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0: Wetter für München und die ganze Region.
1: Es ist sternenklar oder höchstens leicht bewölkt. Bei uns in Bayern, in einzelnen Niederungen, breitet sich Nebel aus. Die Temperaturen sinken auf 10 bis 2 Grad. Tagsüber gibt's dann wieder viel Sonne und bis Mittwoch bleibt es beim sonnigen Altweiber-Sommerwetter. Ab und zu sind ein paar hohe Wolken unterwegs. Die Nachmittagswerte liegen bei um die 25 Grad.
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1: Ich bin Moritz Einzel. Am Rande der UN-Vollversammlung in New York hat Bundesaußenminister Wadefuhl überraschend seinen russischen Amtskollegen Lavrov getroffen. In dem Gespräch ging es natürlich um den Ukraine-Krieg. Die Atmosphäre muss frostig gewesen sein. Wadefuhl in der ARD.
2: Wenn man dann auffordert, diesen Krieg zu beenden und Russland ist dazu zum jetzigen Zeitpunkt nicht bereit, dann ist das schon ein sehr hartes, ein sehr deutliches Gespräch gewesen.
1: Außerdem machte Wadefuhl Lavrov klar, dass mit dem Drohnenanschlag von Leipzig eine Grenze überschritten worden sei. Deutschland geht mit München ins Rennen um Olympische Sommerspiele. Die bayerische Landeshauptstadt hat sich bei einer Abstimmung beim Deutschen Olympischen Sportbund am Ende klar gegen Köln-Rhein-Ruhr durchgesetzt. Bayerns Ministerpräsident Söder.
3: Ist jetzt nicht ein Erfolg für Bayern oder es wäre auch kein Erfolg für NRW gewesen. Das ist jetzt eine Herausforderung für Deutschland. Deswegen auf dem Boden bleiben. Die eigentliche harte Arbeit fängt erst dann. Sich in Deutschland durchzusetzen ist quasi der erste Schritt, aber der große und schwere ist natürlich international.
1: NRW-Ministerpräsident Wüst gab sich als fairer Verlierer.
4: Wir wollen gemeinsam Olympische Spiele nach Deutschland holen und das ist ab diesem Moment unsere gemeinsame Aufgabe. Und da gehen wir jetzt auch voll ins Geschirr für die deutsche Bewerbung.
1: München geht als Bewerberstadt für Olympische und Paralympische Spiele 2036, 40 oder 44 ins Rennen.
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0: das Wetter für München und die ganze Region.
1: Es ist sternenklar oder höchstens leicht bewölkt bei uns in Bayern. In einzelnen Niederungen breitet sich Nebel aus. Die Temperaturen sinken auf 10 bis 2 Grad. Tagsüber gibt es dann wieder viel Sonne und bis Mittwoch bleibt es beim sonnigen Altweiber-Sommerwetter. Ab und zu sind ein paar hohe Wolken unterwegs. Die Nachmittagswerte liegen bei um die 25 Grad.
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1: Es ist 3 Uhr, ich bin Moritz Einzel. Bundesaußenminister Wadefuhl hat überraschend seinen russischen Kollegen Lavrov getroffen. Das Gespräch fand am Rande der UN-Generaldebatte in New York statt. Wadefuhl sagte in der ARD, er habe den Drohnenanschlag von Leipzig angesprochen, den die Bundesregierung Russland zuschreibt.
2: Eine Drohne, die wirklich hätte Flugzeuge zum Absturz bringen können, ist durch russische Hände dort in den Einsatz gebracht worden. Nur durch glückliche Zufälle ist das verhindert worden. Ich wollte Russland sagen, dass damit eine Grenze überschritten wurde.
1: Wadefuhl forderte Lavrov außerdem auf, mit der Ukraine über ein Ende des Krieges zu verhandeln. In Deutschland tritt heute eine EU-Richtlinie zum Kampf gegen das sogenannte Greenwashing in Kraft. Unternehmen, die damit werben, dass ihre Produkte nachhaltig und umweltfreundlich sind, müssen das künftig auch nachweisen. Verbraucher sollen auch besser darüber informiert werden, wie haltbar ein Produkt ist und wie man es reparieren kann. München im Freudentaumel. Die bayerische Landeshauptstadt ist der deutsche Bewerber für Olympische Sommerspiele. München hat sich gestern in der Abstimmung beim Deutschen Olympischen Sportbund gegen Köln-Rhein-Ruhr durchgesetzt. Sportbürgermeisterin Dietl sagte, dafür sei man gerannt ohne Ende.
3: Wir waren überall auf Terminen, wir haben überzeugt, wir haben alles gegeben, immer mit dem Glauben daran, dass München die richtige Antwort auf eine deutsche Bewerbung ist. Und deswegen kriegen Sie heute das Grinsen nicht mehr von mir weg.
1: München bewirbt sich um Sommerspiele 2036, 2040 oder 2044. Die Schweizer entscheiden heute in einer Volksabstimmung, ob die Neutralität des Landes strikter in der Verfassung verankert wird. Eingebracht wurde die Initiative vom Verein Pro Schweiz, der rechtskonservativen SVP nahesteht. Die Vorlage sieht vor, dass die Schweiz sich künftig nicht nur aus bewaffneten Konflikten raushält, sondern auch keine Sanktionen mehr gegen Länder verhängt, die einen Krieg begonnen haben. Spanien hat zum Auftakt in der Nations League einen Sieg gefeiert. Der Fußball-Weltmeister gewann in London gegen England mit 3:2. Heute Abend feiert Jürgen Klopp seine Heimpremiere als Bundestrainer. Das deutsche Team trifft um 20.45 Uhr in Augsburg auf Griechenland. Es ist jetzt 3:15 Uhr.
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1: Die A3 Nürnberg-Frankfurt ist in beiden Richtungen zwischen Würzburg-Randersacker und Würzburg-Heidingsfeld gesperrt. Der Grund ist eine Sicherheitsübung. Das Ganze soll noch bis ca. 5 Uhr dauern.
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0: 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Das sind die Eurythmics. 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

0: Wetter für München und die ganze Region.
1: Es ist sternenklar oder höchstens leicht bewölkt bei uns in Bayern. In einzelnen Niederungen breitet sich Nebel aus. Die Temperaturen sinken auf 10 bis 2 Grad. Tagsüber gibt es dann wieder viel Sonne und bis Mittwoch bleibt es beim sonnigen Altweiber-Sommerwetter. Ab und zu sind ein paar hohe Wolken unterwegs. Die Nachmittagswerte liegen bei um die 25 Grad.
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1: Ich bin Moritz Einzel. Bundesaußenminister Wadefuhl hat überraschend seinen russischen Kollegen Lavrov getroffen. Das Gespräch fand am Rande der UN-Generaldebatte in New York statt. Wadefuhl sagte in der ARD, er habe den Drohnenanschlag von Leipzig angesprochen, den die Bundesregierung Russland zuschreibt.
2: Eine Drohne, die wirklich hätte Flugzeuge zum Absturz bringen können, ist durch russische Hände dort in den Einsatz gebracht worden. Nur durch glückliche Zufälle ist das verhindert worden. Ich wollte Russland sagen, dass damit eine Grenze überschritten wurde.
1: Wadefuhl forderte Lavrov außerdem auf, mit der Ukraine über ein Ende des Krieges zu verhandeln. In Deutschland tritt heute eine EU-Richtlinie zum Kampf gegen das sogenannte Greenwashing in Kraft. Unternehmen, die damit werben, dass ihre Produkte nachhaltig und umweltfreundlich sind, müssen das künftig auch nachweisen. Verbraucher sollen auch besser darüber informiert werden, wie haltbar ein Produkt ist und wie man es reparieren kann.
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0: in einzelnen Niederungen gibt's Nebel. Die Temperaturen liegen zwischen 10 und 2 Grad. Tagsüber gibt's dann wieder viel Sonne und bis Mittwoch bleibt es beim sonnigen Altweiber-Sommerwetter.
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0: Es ist 4 Uhr, ich bin Moritz Einzel. Am Rande der UN-Vollversammlung in New York hat Bundesaußenminister Wadefuhl mit seinem russischen Kollegen Lavrov gesprochen. Es ging natürlich um den Ukraine-Krieg. Ein positives Ergebnis gab's nicht, sagte Wadefuhl in der ARD.
2: Aber allen, die immer wieder sagen, Deutschland muss verhandeln, Deutschland muss mal mit Russland reden, denen erwidere ich jetzt, das tun wir. Und Russland zeigt zum jetzigen Zeitpunkt bedauerlicherweise keine Bereitschaft, in eine konstruktive Verhandlungsposition zu gehen.
0: Lavrov sagte nach dem Gespräch, er sehe keinerlei Fortschritte. Große Freude in München. Die bayerische Landeshauptstadt geht für Deutschland ins Rennen um die Ausrichtung der Olympischen Sommerspiele. Gestern ja der Sieg in der Abstimmung beim Deutschen Olympischen Sportbund gegen Köln-Rhein-Ruhr. Und das war eine mega Anspannung, hat Bayerns Ministerpräsident Söder am ARD-Mikro erzählt.
3: Ja, ich habe mir fast in die Hose gemacht heute, ja. Wie das war. Und die Prognosen, jeder hat gesagt, es klappt nicht, vielleicht doch und so weiter. Also, wir sind politische Wahlen. Ich liebe, das hier war noch 10-mal spannender als eine normale Wahl. Aber Gott sei Dank haben wir es geschafft.
0: München bewirbt sich um Spiele in den Jahren 2036, 2040 oder 2044. Der US-Flugzeugbauer Boeing hat einen neuen Softwarefehler bei seinem Modell 737 MAX öffentlich gemacht. Wenn die Besatzung nach einem abgebrochenen Landeanflug die Route ändert, streikt der Autopilot. Boeing hat bei der 737 MAX immer wieder mit Problemen zu kämpfen. 2018 und 2019 gab es 2 tödliche Abstürze. Auf dem Münchner Oktoberfest findet am späten Vormittag das traditionelle Platzkonzert der Wiesenwirte statt. Vor der Bavaria spielen dabei die Kapellen aller großen Festzelte. Festleitung und Einsatzkräfte ziehen außerdem eine Halbzeitbilanz für die Wiesen, die noch bis zum 4. Oktober dauert. Auftaktsieg für Spanien in der Nations League. Der Fußballweltmeister hat im Londoner Wembley-Stadion gegen England mit 3:2 gewonnen. Die deutsche Nationalmannschaft bestreitet heute schon ihr 2. Nations League-Spiel. Heute Abend in Augsburg gegen Griechenland feiert Jürgen Klopp sein Heimdebüt als Bundestrainer. Anstoß ist um 20.45 Uhr. Es ist jetzt 4:15 Uhr.
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0: Es gibt eine Sicherheitsübung auf der A3 Nürnberg-Frankfurt, deswegen ist sie in beiden Richtungen zwischen Würzburg-Randersacker und Würzburg-Heidingsfeld gesperrt. Dauern soll das noch bis ca. 5 Uhr früh. Dann Vorsicht auf der A3 Passau Richtung Nürnberg zwischen Velburg und Neumarkt-Ost, ein Unfall im Baustellenbereich. Und Vorsicht auch auf der A94 München-Passau in beiden Richtungen zwischen Schwindeck und Heldenstein, Gefahr durch Personen auf der Fahrbahn.
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0: das Wetter für München und die ganze Region.
1: Es ist sternenklar oder höchstens leicht bewölkt bei uns in Bayern. In einzelnen Niederungen gibt's Nebel. Die Temperaturen liegen zwischen 10 und 2 Grad. Tagsüber gibt's dann wieder viel Sonne. Und bis Mittwoch bleibt es beim sonnigen Altweiber-Sommerwetter.
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1: Ich bin Moritz Einzel. Am Rande der UN-Vollversammlung in New York hat Bundesaußenminister Wadefuhl mit seinem russischen Kollegen Lavrov gesprochen. Es ging natürlich um den Ukraine-Krieg. Ein positives Ergebnis gab's nicht, sagte Wadefuhl in der ARD.
2: Aber allen, die immer wieder sagen, Deutschland muss verhandeln, Deutschland muss mal mit Russland reden, denen erwidere ich jetzt. Das tun wir und Russland zeigt zum jetzigen Zeitpunkt bedauerlicherweise keine Bereitschaft, in eine konstruktive Verhandlungsposition zu gehen.
1: Lavrov sagte nach dem Gespräch, er sehe keinerlei Fortschritte. Auf dem Münchner Oktoberfest findet am späten Vormittag das traditionelle Platzkonzert der Wiesenwirte statt. Vor der Bavaria spielen dabei die Kapellen aller großen Festzelte. Festleitung und Einsatzkräfte ziehen außerdem eine Halbzeitbilanz für die Wiesen, die noch bis zum 4. Oktober dauert.
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0: Wetter für München und die ganze Region.
1: Es ist sternenklar oder höchstens leicht bewölkt bei uns in Bayern. In einzelnen Niederungen gibt's Nebel. Die Temperaturen liegen zwischen 10 und 2 Grad.

0: Tagsüber gibt's dann wieder viel Sonne und bis Mittwoch bleibt es beim sonnigen Altweiber-Sommerwetter.
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0: Es ist 5 Uhr, ich bin Moritz Einsel. Wo umweltfreundlich draufsteht, muss künftig auch nachprüfbar umweltfreundlich drin sein. In Deutschland tritt heute eine EU-Richtlinie in Kraft, mit der das sogenannte Greenwashing bekämpft werden soll. Unternehmen, die ihre Produkte als nachhaltig bewerben, müssen auch nachweisen können, dass das stimmt. Außerdem sind künftig nur noch Nachhaltigkeitssiegel erlaubt, die von einer unabhängigen Zertifizierungsstelle oder staatlichen Stelle vergeben wurden. Am Rande der UN-Vollversammlung in New York hat Bundesaußenminister Wadefuhl überraschend mit seinem russischen Kollegen Lavrov gesprochen. Dabei rausgekommen ist erwartungsgemäß nichts Positives, sagte Wadefuhl im ZDF.
2: Es ist klar, dass wir wirklich kategorische Unterschiede haben in unseren Auffassungen, zwischen unseren Regierungen. Aber auch darüber muss man sprechen. In Zeiten des Kalten Krieges hat es immer einen Austausch gegeben und ich fand es richtig, zum jetzigen Zeitpunkt eine erste Möglichkeit zum Austausch zu suchen.
0: Der deutsche Außenminister forderte Lavrov auf, im Ukraine-Krieg an den Verhandlungstisch zu kommen. Der deutsche Olympiakandidat ist München. Nach der Wahl gestern beim Deutschen Olympischen Sportbund hat Bayerns Ministerpräsident Söder am ARD-Mikro der Konkurrenz aus der Region Köln-Rhein-Ruhr Respekt gezollt.
3: Die Kölner haben es uns ganz schön spannend und schwer gemacht. Das muss ich wirklich sagen, die haben in diesem ganzen Wettbewerb eine tolle Leistung gebracht. Mal einfach mein Kompliment. Ihr habt uns ganz schön zum Zittern gebracht, das will ich ausführlich sagen. Ja.
0: München bewirbt sich um Sommerspiele 2036, 40 oder 44. Die EU stellt mehr als 700 Millionen Euro unter anderem für Menschen weltweit bereit, die von Krisen betroffen sind. Das hat Kommissionspräsidentin von der Leyen angekündigt. Mit dem neuen Paket würden auch vertriebene Menschen in Afrika unterstützt. Spanien hat zum Auftakt in der Nations League das Topspiel gegen England gewonnen. Der Fußball-Weltmeister setzte sich im Londoner Wembley-Stadion mit 3:2 durch. Heute Abend bestreitet die deutsche Nationalmannschaft ihre zweite Partie in der Nations League. Gegner in Augsburg bei der Heimpremiere von Bundestrainer Jürgen Klopp ist Griechenland. Anstoß ist um 20.45 Uhr. Es ist jetzt kurz nach 5.
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0: Vorsicht auf der A3 Passau Richtung Nürnberg, zwischen Velburg und Neumarkt Ost ein Unfall im Baustellenbereich.
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0: das Wetter für München und die ganze Region.
1: Es ist sternenklar oder höchstens leicht bewölkt bei uns in Bayern. In einzelnen Niederungen gibt's Nebel. Die Temperaturen liegen zwischen 10 und 2 Grad. Tagsüber gibt's dann wieder viel Sonne. Und bis Mittwoch bleibt es beim sonnigen Altweiber-Sommerwetter.
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1: Ich bin Moritz Einzel. Guten Morgen. Wo umweltfreundlich draufsteht, muss künftig auch nachprüfbar umweltfreundlich drin sein. In Deutschland tritt heute eine EU-Richtlinie in Kraft, mit der das sogenannte Greenwashing

0: bekämpft werden soll. Unternehmen, die ihre Produkte als nachhaltig bewerben, müssen auch nachweisen können, dass das stimmt. Außerdem sind künftig nur noch Nachhaltigkeitssiegel erlaubt, die von einer unabhängigen Zertifizierungsstelle oder staatlichen Stelle vergeben wurden. Am Rande der UN-Vollversammlung in New York hat Bundesaußenminister Wadefuhl überraschend mit seinem russischen Kollegen Lavrov gesprochen. Dabei rausgekommen ist erwartungsgemäß nichts Positives, sagte Wadefuhl im ZDF.
1: Es ist klar, dass wir wirklich kategorische Unterschiede haben in unseren Auffassungen, zwischen unseren Regierungen. Aber auch darüber muss man sprechen. In Zeiten des Kalten Krieges hat es immer einen Austausch gegeben und ich fand es richtig, zum jetzigen Zeitpunkt eine erste Möglichkeit zum Austausch zu suchen.
0: Der deutsche Außenminister forderte Lavrov auf, im Ukraine-Krieg an den Verhandlungstisch zu kommen.
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0: Es ist 6 Uhr. Ich bin Helen Martin. In Deutschland tritt heute eine EU-Richtlinie zum Kampf gegen das sogenannte Greenwashing in Kraft. Unternehmen, die damit werben, dass ihre Produkte nachhaltig und umweltfreundlich sind, müssen das künftig auch nachweisen. Außerdem sind in Zukunft nur noch Nachhaltigkeitssiegel erlaubt, die von einer unabhängigen Zertifizierungsstelle oder staatlichen Stelle vergeben werden. Verbraucher sollen auch besser darüber informiert werden, wie haltbar ein Produkt ist und wie man es reparieren kann. Am Rande der UN-Vollversammlung in New York hat Bundesaußenminister Wadoful überraschend seinen russischen Amtskollegen Lavrov getroffen. Natürlich ging es um den Ukraine-Krieg. Die Atmosphäre muss frostig gewesen sein. Wadoful in der ARD.
1: Wenn man dann auffordert, diesen Krieg zu beenden und Russland ist dazu zum jetzigen Zeitpunkt nicht bereit, dann ist das schon ein sehr hartes, ein sehr deutliches Gespräch gewesen.
0: Wadoful machte auch klar, dass mit dem Drohnenanschlag von Leipzig eine Grenze überschritten worden sei. Die Schweizer entscheiden heute in einer Volksabstimmung, ob die Neutralität des Landes strikter in der Verfassung verankert wird. Eingebracht wurde die Initiative vom Verein Pro Schweiz, der der rechtskonservativen SVP nahesteht. Die Vorlage sieht vor, dass die Schweiz sich künftig nicht nur aus bewaffneten Konflikten raushält, sondern auch keine Sanktionen mehr gegen Länder verhängt, die einen Krieg begonnen haben. Auf dem Oktoberfest in München findet am späten Vormittag das traditionelle Platzkonzert der Wiesnwirte statt.

0: vor der Bavaria spielen dabei die Kapellen aller großen Festzelte. Festleitung und Einsatzkräfte ziehen außerdem eine Halbzeitbilanz für die Wiesen, die noch bis zum 4. Oktober geht. Auftaktsieg für Spanien in der Nations League. Der Fußballweltmeister hat England mit 3:2 besiegt. Heute Abend steht dann für Deutschland das erste Heimspiel unter dem neuen Bundestrainer Jürgen Klopp an. Gegner im ausverkauften Augsburger Stadion ist Griechenland. 3 Tage nach dem 1:1 gegen die Niederlande soll ein Sieg her. Anpfiff ist um 20.45 Uhr. Im Tor wird es einen Wechsel geben. Alexander Nübel wird sein 4. Länderspiel bestreiten, wie Klopp angekündigt hat.
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2: Noch ist es dunkel und ziemlich kalt. 10 Grad in München am Hauptbahnhof, 7 Grad in Emmering, Landkreis Fürstenfeldbruck und 8 Grad meldet Pfaffenhofen an der Ilm. Aber es wird heute wieder ein super Sonnensonntag mit bis zu 27 Grad und dazu blauem, wolkenlosen Himmel. Und auch die neue Woche geht ab morgen genauso weiter mit leichten Föhn und bis zu 25 Grad.
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2: Der zuverlässige Verkehrsservice für München und die Region im Moment noch ohne Störungen. Kommt gut an. Geblitzt wird auch noch nicht. Zumindest ist uns noch nichts gemeldet worden. Wenn ihr was entdeckt habt, egal was es ist, ruft uns an oder schickt uns eine kurze WhatsApp hier direkt ans Studio an München 4433 4433. Dankeschön.
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2: Schönen guten Morgen. Kurz nach 6 haben wir es. Ja, der Wahnsinn, was da gestern wieder los war auf der Wiesn. Es war wahrscheinlich der vollste Tag, seit die Wiesn läuft. Und einen großen Dank an dieser Stelle an die Straßenreinigung, die nämlich jetzt gerade dafür sorgt, dass alles so aussieht, als wäre gar nichts gewesen. Sind schon im vollen Einsatz. Wir starten rein in den zweiten Wiesn-Sonntag mit mehr 80ern und mehr 90ern. Hier ist Cher.

0: Viertel nach sechs. Die traumhafte Stimme von Alex Warren war das. Die hat auch hoffentlich wach gemacht.
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0: Ja, es gibt da so ein Wiesn-Accessoire. Bei dem schütteln viele einfach nur den Kopf, aber andere finden es super witzig. Diese Händelhüte, ihr kennt sie, sie thronen riesengroß auf dem Haupt, sind elektronisch betrieben und wackeln mit den Haxen rum. Ist auf jeden Fall ein Anblick. Und Chris Lehner, der Wirt des Parkcafés München, der war bei unserem Wiesenteam im Schützenfestzelt zu Besuch und meint, da steckt sogar Geschichte dahinter.
2: The traditional Bavarian Chicken Head, der geht auf die Schlacht von Höchstädt anno 1704 zurück. Hier siegte Max Emanuel an der Seite niederbayerischer Hähnchenzüchter gegen die übermächtige Streitmacht von Prinz Eugen. Als Zeichen dieses historischen Sieges führte der Kurfürst den bayerischen Hähnchenhut ein. Heute noch feiern Traditionalisten aus der ganzen Welt diesen grandiosen Sieg auf dem Münchner Oktoberfest.
0: Ah. Das lesen wir nochmal nach. Aber egal, ob ihr es euch heute einfach schmecken lasst oder das Händel auf dem Kopf tragt, wir wünschen euch viel Spaß auf der Wiesn.
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4: Das Wetter für München und die ganze Region um 6:30. An der Theresienhöhe in München sind es aktuell 10 Grad. 6 Grad nur in Gilching im Landkreis Starnberg und auch in Landshut erst 6 Grad. Aber Hoch-Arno sorgt heute noch für sommerliche Temperaturen. Wenn die Sonne erstmal loslegt, dann werden es bis zu 27 Grad. Dazu wolkenloser Himmel. Und auch die neue Woche geht weiter mit perfektem Spätsommerwetter. Der zuverlässige Verkehrsservice für München und die Region, bitte Vorsicht auf der A8 München Richtung Stuttgart. Zwischen Dachau-Fürstenfeldbruck und Sulzemoos ein defekter PKW, die rechte Spur ist blockiert. Und es kommt zu Behinderungen auf der A96 München Richtung Lindau. Zwischen Landsberg West und Buchloe Ost ist die Fahrbahn gesperrt. Hier gibt es einen Unfall in der Gegenrichtung und wegen dieses Unfalls Richtung München wird anscheinend hier die komplette Fahrbahn gesperrt. Blitzer sind uns noch keine gemeldet. Wenn ihr was entdeckt habt, ruft kurz durch unter München 4433 4433. Vielen Dank und gute Fahrt.
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So klingt der Sonntagmorgen auf Arabella München. Die Bangles mit Eternal Flame aus den 80ern. Ja, wie cool. Da habe ich mit meinen Kindern gestern schon Pläne geschmiedet.

für 2036, für 2040 oder 2044 bewerben und wen wir dann international noch alles übertrumpfen müssen als Mitbewerber, das steht ja alles noch in den Sternen. Aber mich freut es schon allein, weil der Söder jetzt mit dem Krause Olympia-Looping auf der Wiesn fahren muss. War ausgemacht.

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2: Es sind 7 Grad am Flughafen München. Das gleiche meldet Dachau und in Anzing im Landkreis Ebersberg 6 Grad. Es bildet sich örtlich noch Nebel, ansonsten kommt jetzt dann auch die Sonne raus und die strahlt uns dann den ganzen Sonntag über bei bis zu 27 Grad. Also das ist nicht nur Traumwiesen, sondern auch Traumbergwetter. Und auch in der neuen Woche geht's genauso sonnig und warm weiter, morgen auch wieder 25 Grad. Soweit das Wetter und gleich die Arabella München Nachrichten.
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4: Es ist 7 Uhr. Ich bin Helen Martin. Die Pflegekassen fordern von der SPD, die angekündigte Pflegereform nicht zu blockieren. Nicht zu handeln wäre fatal, so der Chef des Kassenspitzenverbands Blatt. Tine Klimach berichtet.
5: Die Kassen der Pflegeversicherung sind leer und bis Ende des Jahres ganz, so der Kassenspitzenverband. Gesundheitsminister Lindemann will 8 Milliarden Euro im nächsten Jahr einsparen. Das ist Teil der Pflegereform. Aber da will die SPD nicht mitmachen. Fraktionschef Miersch sagte klar, man wolle kein reines Kürzungspaket. Die Reform müsse Pflege als gesellschaftliche Aufgabe begreifen. Deshalb müssten dazu auch Privatversicherte ihren Beitrag leisten.
4: Viele Menschen in Deutschland essen Fleisch mittlerweile bewusster. Das ist bei einer Studie des Sinus-Instituts rausgekommen. Da heißt es, dass zwar in ein bisschen weniger Haushalten Fleisch gekauft wird als noch 2022, aber dafür kaufen die, die noch Fleisch essen, mehr. Mehr als jeder vierte Fleischesser will künftig aber weniger essen. Auch Fleischersatz wie Tofu wird immer beliebter. Die Verbraucherzentralen wollen, dass es ein einheitliches, einfaches Fahrpreismodell im gesamten öffentlichen Personennahverkehr gibt. Wenn es nach den Verbraucherschützern geht, sollte es nur noch 5 Ticketarten geben, nach Fahrzeit gestaffelt von 15 Minuten bis 24 Stunden. Die Chefin des Bundesverbands Pop sagt, Bus und Bahn würden ein Tarifsystem brauchen, das überall gleich funktioniert. Der ChatGPT-Entwickler OpenAI hat das Training seiner leistungsstärksten KI-Modelle ausgesetzt. Damit reagiert das US-Unternehmen auf einen Zwischenfall. Ein KI-Modell von OpenAI hatte sich selbst Internetzugang verschafft, obwohl der eigentlich gesperrt war. Die Software hatte eine

0: Lücke in den Netzwerkeinstellungen gefunden und ausgenutzt, um Antworten von einem externen Chatbot zu holen. Jetzt will OpenAI die Lücke schließen, bevor das Training weitergeht. 3 Tage nach dem 1:1 zum Auftakt der Nations League gegen die Niederlande will die deutsche Fußballnationalmannschaft heute einen Sieg. Es steht das erste Heimspiel unter dem neuen Bundestrainer Jürgen Klopp an. Gegner im ausverkauften Augsburger Stadion ist Griechenland. Um 20.45 Uhr ist Anpfiff.
1: Der zuverlässige Verkehrsservice für München und die Region. Bitte Vorsicht auf der A8 Richtung Stuttgart. Zwischen Dachau-Fürstenfeldbruck und Sulzemoos ein defekter PKW, der die rechte Spur blockiert. A96 München Richtung Lindau. Zwischen Landsberg-West und Buchloe-Ost ist die Fahrbahn gesperrt. Da gibt es einen Unfall in der Gegenrichtung, aber es ist die komplette Fahrbahn gesperrt. Und B304 München-Berg am Leimstraße, Höhe Baumkirchner Straße. Bitte Vorsicht, die Ampel außer Betrieb. Im Moment sind uns noch keine Blitzer gemeldet. Wenn ihr was entdeckt habt, freuen wir uns, wenn ihr uns kurz anruft oder schreibt WhatsApp an München 4433 4433.
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1: Schön, dass ihr mit dabei seid. Kurz nach 7. Ja, den ganzen Sommer belagern wir ihre Strände, ob an der Adria, in der Toskana oder am Gardasee. Jetzt sind die Italiener mal bei uns. Benvenuti, buongiorno am Italienerwochenende auf der Wiesn. Und danke, dass ihr uns so viel Sonne mitgebracht habt.

0: Ed Sheeran am Sonntagmorgen, gleich 7:15. Hier ist Arabella München. Ob bei der Freiwilligen Feuerwehr, beim Förster im Wald oder in der Kinder- und Jugendeinrichtung, der Freiwilligendienst ist ja eine Chance, 12 Monate lang einfach in den Beruf reinzuschnuppern und sich mal auszuprobieren. Jetzt im September sind die Neuen gestartet. Viele wahrscheinlich mit ähnlichen Hoffnungen wie Verena aus Oberhaching. Sie ist im Kloster Benediktbeuern im Jugendhaus als Freiwillige und sie will da einiges auch für sich selbst mitnehmen.
1: Auf jeden Fall hier auch selbstständiger zu werden. Wir wohnen in einer WG zusammen, die meisten auch von zu Hause direkt ausgezogen, dass wir da einfach lernen, miteinander auszukommen, verschiedene Lebensrealitäten, hier meine Grenzen kennenzulernen oder auch darüber hinaus zu wachsen und auch meine Stärken kennenzulernen.
0: Übrigens, nach oben hin gibt es für den Freiwilligendienst keine Begrenzung. Also wer sich in der Lebensmitte nochmal neu erfinden will oder auch in der Rente überschüssige Energie hat, einfach bewerben.

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10: Das Wetter für München und die ganze Region. 10 Grad am Sendlinger Tor sind es aktuell. 6 Grad in Poing im Landkreis Ebersberg und 7 Grad meldet Tutzing am Starnberger See. Ja, und im Laufe des Tages wird es auch heute richtig warm. Nochmal bis zu 27 Grad sind drin. Und auch die neue Woche geht so schön spätsommerlich weiter mit leichtem Föhn und bis zu 25 Grad. Der zuverlässige Verkehrsservice für München und die Region. Wir haben eine Meldung von der A96 München Richtung Lindau. Zwischen Landsberg West und Buchloe Ost ist die Fahrbahn gesperrt. Es gibt einen Unfall in der Gegenrichtung. Trotzdem totale Sperre bis heute 11 Uhr voraussichtlich. Im Moment noch keine Blitzer gemeldet. Wenn ihr was entdeckt habt, ruft kurz durch oder schickt eine WhatsApp-Nachricht gerne an München 4433 4433. Danke schon mal.
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0: Das ist der Sonntagmorgen, gleich 7:45 auf Arabella München. Und München kann nicht nur Bier trinken. Nein, im Englischen Garten wird es heute zum Beispiel sportlich. Um 9 fällt am chinesischen Turm der Startschuss für den Monopteruslauf. Da wird auf Strecken zwischen 5 und 33 Kilometern gelaufen, organisiert vom Lions Club München Altschwabing. Und das Schöne ist, mit dem Erlös werden Behindertensportprojekte für Kinder und Jugendliche in München unterstützt. Also entweder ihr meldet euch noch schnell online an und rennt mit, oder ihr geht einfach zum Anfeuern in den Englischen Garten. Und im Landkreis Dachau, da wird es heute richtig herbstlich. Das Hofgut Sickertshofen wird zum Kürbisparadies bei Kunst und Kürbis. Da gibt es über 100 verschiedene Sorten, dazu Live-Musik, Schmankerl und es wird viel geschnitzt. Geht heute bis 18 Uhr, Erwachsene zahlen 8 Euro, Kinder 4. Was sonst noch alles los ist in München und der Region, steht auf radioarabella.de.
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8: In München am Friedensengel 10 Grad, 6 in Dorfen im Landkreis Erding und 7 Grad in Landsberg am Lech. Ein bisschen dauert es noch, aber wenn die Sonne gleich richtig Gas gibt, dann wird es auch warm und zwar sommerlich warm heute mit bis zu 27 Grad. Dazu wolkenloser Himmel. Und auch die nächste Woche startet genauso schön mit leichtem Föhn und bis zu 25 Grad. Soweit das Wetter, gleich die Arabella München Nachrichten.
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0: Es ist 8 Uhr, ich bin Helen Martin. Schwerer Unfall auf der A96 bei Buchloe im Ostallgäu. Dort ist am Morgen ein Reisebus umgekippt. Dabei sind zwei Menschen ums Leben gekommen, mehrere wurden laut Polizei verletzt. Aktuell ist die Straße wegen der Bergungsarbeiten dort auch komplett gesperrt. Weitere Hintergründe, wie zum Beispiel die Unfallursache, sind noch nicht bekannt. Zum ersten Mal seit rund 4,5 Jahren haben sich Deutschland und Russland wieder direkt ausgetauscht. Außenminister Wadefuhl hat sich am Rande der UN-Generaldebatte mit seinem russischen Kollegen Lavrov getroffen. Fortschritte gab es laut Wadefuhl keine, er habe Lavrov aber erneut zu Verhandlungen über den Ukraine-Krieg aufgefordert. Lavrov zeigte sich unbeeindruckt, Neues habe er von Wadefuhl nicht gehört. Überschwemmte Straßen, Stromausfälle, abgesagte Flüge. Ein heftiger Sturm ist über den Nordosten der USA gezogen. Zehntausende Menschen in mehreren US-Bundesstaaten hatten zeitweise keinen Strom. Allein in New York waren rund 35.000 Haushalte betroffen. In der Millionenmetropole ist laut US-Medien außerdem ein Mann von einem umstürzenden Baum tödlich verletzt worden. New Yorks Gouverneurin Hochul hatte vorsorglich den Notstand ausgerufen. Welche Rechte hat man, wenn das neue T-Shirt direkt reißt oder das Spielzeug schnell den Geist aufgibt? Das soll man nun schneller erkennen können. Ab heute müssen dafür in der ganzen EU zwei einheitliche Labels verwendet werden. Dieter Ebeling berichtet aus Brüssel.
1: Das eine ist das sogenannte Gewährleistungslabel. Das wird nicht an dem Gegenstand angebracht, den man kauft, sondern es wird überall an der Wand oder neben der Kasse zu sehen sein, mit einer Menge Text. Der klärt unter anderem darüber auf, dass es in der EU eine Gewährleistung von mindestens 2 Jahren gibt. Außerdem gibt es künftig ein sogenanntes Garant-Label. Das sieht man, wenn der Händler ohne zusätzliche Kosten mehr als 2 Jahre Garantie gibt.
0: Heute ist Tag der Autobahn, das ist quasi wie ein Tag der offenen Tür. An verschiedenen Standorten in ganz Deutschland kann man einen Blick hinter die Kulissen werfen, zum Beispiel bei Autobahnmeistereien und Baustellen. Außerdem kann man unter anderem eine Führung im Hamburger Elbtunnel machen oder große Autobahnbrücken erkunden.
2: Der zuverlässige Verkehrsservice für München und die Region. Wir haben es gerade gehört in den Nachrichten. Auf der A96 gab es heute einen großen Unfall. München Richtung Lindau zwischen Landsberg West und Buchloe Ost ist deswegen die ganze Autobahn in beiden Richtungen komplett gesperrt. Voraussichtlich noch bis 11 Uhr heute. Und es staut sich natürlich. Geblitzt wird im Moment noch nicht, zumindest ist uns noch kein Blitzer gemeldet. Wenn ihr was entdeckt habt, ruft kurz durch oder schickt eine WhatsApp-Nachricht an München 4433 4433. Danke schon mal.
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2: Und es ist so viel los heute. Modellflugtage in Schleißheim, die Bauernmarktmeile am Odeonsplatz. Und in Türkenfeld im Landkreis Fürstenfeldbruck ist heute Eseltreffen. Vielleicht kennt ihr jemanden, den ihr hinschicken wollt. Und was sonst noch los ist in München außer der Wiesn, das hört ihr gleich hier bei mir. Nach den Cardigans und Billy Ocean.

0: Will Smith mit Stargazing auf Arabella München gleich 7:45. Ja, und ich habe was für alle, die der Wiesen entfliehen wollen und sich lieber draußen an der frischen Luft bei schönstem Wetter heute bewegen wollen. Heute nämlich unser Outdoor-Sport-Festival im Olympiapark mit Arabella München-Kollege Uli Florl. Der ist für euch vor Ort und zwar eben heute mal nicht auf der Wiesen.
1: Ja, ich weiß, ich kling nach Wiesen, aber ich freue mich heute aufs Outdoor-Sport-Festival. Gut 60 Sportarten, die vor allem draußen funktionieren. Also Snakeboarding, Cheerleading, aber auch Squash und der Deutsche Skiverband sind dabei. Es gibt Frisbee, Segeln, aber auch zum Beispiel die beliebte Mini-Disco für die Kleinen. Alles im Olympiapark, alles bei allerbestem Wetter und alles kostenlos. Naja, und nachdem München als Bewerberstadt für die Olympischen Spiele ins Rennen geht, freue ich mich mit vielen anderen auf einen ganz besonderen Sporttag mit euch. Und zwar im Olympiapark, dort, wo Sportgeschichte geschrieben wurde und wo sie künftig geschrieben wird.
0: Danke, Uli. Also schaut alle vorbei. Wie gesagt, kostenlos heute von 10 bis 18 Uhr das Outdoor-Sport-Festival. Alle Infos auch auf radioarabella.de.

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12: Das Wetter für München und die ganze Region um 8:30. An der Allianz Arena messen wir aktuell 10 Grad, 9 sind es in Germering und 7 misst der Hans aus Altomünster im Landkreis Dachau aktuell. Aber es wird noch richtig warm heute, sommerlich, bis zu 27 Grad sind drin und auch die kommende Woche geht genauso traumhaft weiter mit leichtem Föhn, Sonne und bis zu 25 Grad. Der zuverlässige Verkehrsservice für München und die Region, die A96 Lindau-München, ist komplett gesperrt zwischen Buchloe Ost und Landsberg West. Hier gab es einen schweren Unfall mit einem Reisebus. In beiden Richtungen die Sperre und es staut sich. A8 Salzburg Richtung München, zwischen Grenzübergang Bad Reichenhall und Bad Reichenhall sehr dichter Verkehr. Hier dauert es ein paar Minuten länger. Im Moment sind uns noch keine Blitze gemeldet. Oder habt ihr doch schon was entdeckt? Dann ruft kurz durch oder schickt eine WhatsApp-Nachricht an München 4433 4433. Vielen Dank.
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Arabella München mit mehr 80ern, gleich noch mit OMD. Ja, und aus den 90ern sind R.E.M. gleich mit dabei. Wenn ihr sowas auf Vinyl habt und gerne noch mehr davon hättet, dann heute ab in die Glockenbach-Werkstatt. Da ist am Nachmittag großer Schallplattenflohmarkt. Von 14 bis 19 Uhr könnt ihr stöbern, tauschen, vielleicht die Platte entdecken, nach der ihr schon ganz lange sucht. Und zwar draußen im Hof bei dem schönen Wetter. Und das bei freiem Eintritt. Das ist doch mal Kontrastprogramm zur Wiesn. Einen schönen Sonntag wünsche ich.

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4: Im Moment ist es noch frisch, 11 Grad am Stachus in München, 10 Grad meldet Zolling im Landkreis Freising und 9 sind es in Diesen am Ammersee. Aber der Trachtenjanker muss nur in der Früh oder ganz spät abends mit. Am Tag werden es bis zu 27 Grad. Dazu wolkenloser Himmel, hoch Arno sei Dank. Und auch morgen geht es nochmal genauso schön weiter mit leichtem Föhn und bis zu 25 Grad. Soweit das Wetter und gleich die Arabella München Nachrichten.
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0: Es ist 9 Uhr, ich bin Helen Martin. Auf der A96 bei Buchloe im Ostallgäu hat es am Morgen einen schweren Busunfall gegeben. Wie die Polizei mitgeteilt hat, ist ein Reisebus umgekippt. Zwei Menschen sind ums Leben gekommen, es gab mehrere Verletzte. Was genau passiert ist, ist noch unklar. Laut dem ADAC-Staumelder ist die Autobahn in beiden Richtungen zwischen Buchloe Ost und Landsberg am Lech West komplett gesperrt. Die Sperrung soll noch bis mindestens 11 Uhr dauern, heißt es. Die Menschen in Deutschland essen anders Fleisch. Nicht weniger, sondern konzentrierter. Weniger Haushalte kaufen Fleisch, aber wer zugreift, kauft dafür mehr davon. Und es wird bewusster Fleisch gegessen. Das zeigen Daten von YouGov und dem Sinus-Institut. Mehr dazu von Olli Reitinger.
1: 93% der befragten Haushalte haben in diesem Jahr schon Fleisch gekauft. Viele wollen sich bewusster und ausgewogener ernähren. Einen klaren Fleischlos-Trend gibt's laut Umfrage aber nicht. Gut jeder vierte Fleischesser plant zwar, seinen Konsum von Fleisch und Wurst zu reduzieren, aber nur wenige wollen Vegetarier oder Veganer werden.
0: Bundeskanzler Merz hatte mit seiner Stadtbildaussage damals viel Kritik und Empörung ausgelöst. Jetzt will Hessens Ministerpräsident Rhein die Debatte über eine Veränderung des Stadtbilds fortsetzen. Der Bild am Sonntag hat der CDU-Politiker gesagt, Probleme wie die Kriminalität von zugewanderten Menschen müsse man mit der Sprache der Mitte und, Zitat, ohne Remigrationsfantasien lösen. Damit spielt Rhein auf die AfD an. Apple muss fast 6 Milliarden Dollar Strafe zahlen wegen des Vibrationsalarms beim iPhone und der Apple Watch. US-Geschworene haben geurteilt, dass Apple mit seiner Taptic Engine zwei Patente der Firma Taction Technology verletzt hat. Apple sieht das anders und will in Berufung gehen. Heimspielpremiere für Deutschlands neuen Bundestrainer Jürgen Klopp. Heute Abend geht's in der Fußball Nations League gegen Griechenland. Anpfiff in Augsburg ist um 20.45 Uhr. In der Auftaktpartie gegen die Niederlande vor 3 Tagen hatte es ein 1:1 Unentschieden gegeben.
2: Der zuverlässige Verkehrsservice für München und die Region, nur eine Meldung. Vielleicht habt ihr es gerade in den Nachrichten gehört. Die A96 Lindau-München ist nach wie vor gesperrt. Zwischen Buchloe Ost und Landsberg West. Hier gab es einen schweren Unfall mit einem Reisebus. Die Sperre geht in beide Richtungen. Voraussichtlich dauert sie noch bis 11 Uhr. Es wird umgeleitet. Die aktuellsten Blitzer in München und der Region. Am Isarring vor der ukrainischen Schule steht einer. Vielen Dank Musti fürs Melden. Wenn ihr auch noch was entdeckt habt, ruft kurz durch oder schickt eine WhatsApp-Nachricht an München 4433 4433. Dankeschön.
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2: Schön, dass ihr mit dabei seid. München zeigt sich ja gerade wirklich von seiner allerschönsten Seite zur Wiesn. 2 Wochen mega Spätsommerwetter haben wir hier, nonstop. Auch heute wieder bei bis zu 27 Grad und die nächsten Tage geht es genauso weiter. Also egal, ob ihr aufs Oktoberfest, in die Berge oder einfach nur auf eure Terrasse geht heute. Es wird super schön. Genießt den Sonntag.
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0: Purple Disco Machine auf Arabella München, gleich 8:45 Sonntagvormittag. Da lassen wir es entspannt angehen. Stress und Hektik gibt es ja schon unter der Woche genug. Sogar doppelt für Alleinerziehende. Und die haben ja auch heute keine Pause. Ich frage mich oft, wie man das überhaupt schaffen kann. Also wirklich, ihr habt meinen allergrößten Respekt. Es ist nur gut, dass es da Angebote wie zum Beispiel die Alleinerziehenden-Seelsorge gibt. Susanne Ehlert leitet die im Erzbistum München und Freising.
1: Mit welchen Herausforderungen haben die Alleinerziehenden zu kämpfen? Und wir gucken, dass wir mit unserem Angebot unterstützen. Und was sicherlich auch ein ganz großer Faktor ist, ist Spaß. Weil Spaß und Freude das Nervensystem entlastet, aber hilft auch natürlich, Schwieriges zu verarbeiten. Sowohl bei den Kindern als auch bei den Erwachsenen.
0: Morgen ist dann auch der Tag der Alleinerziehenden. Der soll auf die besonderen Belastungen aufmerksam machen. Aber die Alleinerziehenden-Seelsorge, die ist das ganze Jahr über zur Stelle.

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4: Das Wetter für München und die ganze Region um 9:30. Es sind 12 Grad in München am Altenpeter, 10 Grad in Haimhausen, Landkreis Dachau und 12 Grad auch in Starnberg. Es dauert ein bisschen, bis die Temperaturen steigen, aber dann klettern sie ganz gewaltig. Bis zu 27 Grad werden es heute. Dazu keine Wolke am Himmel. Ein Traum, nicht nur für die Wiesen. Und auch in der neuen Woche geht's ab morgen einfach genauso weiter. Der zuverlässige Verkehrsservice für München und die Region. Vorsicht bitte auf der A9 Nürnberg Richtung München. Zwischen Eching und Garching Nord liegt eine Mörtelwanne auf der Fahrbahn. Und die A96 Lindau München ist nach wie vor zwischen Buchloe Ost und Landsberg West nach einem schweren Unfall mit einem Reisebus in beiden Richtungen gesperrt. Voraussichtlich noch bis 11 Uhr. Hier wird umgeleitet. Ein aktueller Blitzer ist uns gemeldet aus München vom Isar-Ring. Der steht vor der ukrainischen Schule. Wenn ihr auch noch was entdeckt habt, ruft kurz durch oder schickt eine WhatsApp-Nachricht an München 4433 4433. Dankeschön.
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20 Euro für Erwachsene, aber die Kinder kommen für die Hälfte rein. Also vielleicht ja auch ein netter Ausflugstipp noch für euren Sonntag. Jetzt ab 10 übernimmt Klaus Schweiger mit mehr 80ern und mehr 90ern. Ich wünsche euch einen schönen Tag. Viel Spaß!

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5: Ja, und die Wiesn hat einen Lauf. Heute erwartet uns nämlich wieder strahlender Sonnenschein. Aktuell 13 Grad am Harras, 12 Grad in Taufkirchen, 12 bei euch in Wessling im Landkreis Starnberg. Also mich würde es persönlich nicht wundern, wenn es ein Rekordwiesn wird. Aber die Zahlen sind auch schon draußen, aber das erfahrt ihr später dann bei mir. Ich hab sie schon mal und es ist wirklich unglaublich. Kommen wir zurück zum Wetter. Dazu bleibt heute der Himmel häufig wolkenlos. Höchstwerte 23 bis 27 Grad. Der Arabella München Wettertrend. Von morgen bis Mittwoch scheint schon mal die Sonne neben ein paar hohen Wolken. In Alpennähe gibt es leichten Föhn. Nachmittagswerte liegen dann bei rund 25 Grad. Soweit das Wetter und gleich die Arabella München Nachrichten um 10 Uhr.
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7: Es ist 10 Uhr, ich bin Helene Martin. Auf der A96 bei Buchloe im Ostallgäu ist am Morgen ein Reisebus umgekippt. Zwei Menschen sind laut Polizei dabei ums Leben gekommen. Eine weitere Person schwebt in Lebensgefahr, zahlreiche wurden verletzt. Fabian Schaffer berichtet.
8: Der schwere Unfall ereignete sich am frühen Morgen auf der A96 zwischen Buchloe Ost und Landsberg am Lech West. An Bord eine Reisegruppe mit 40 bis 50 Menschen, hauptsächlich aus den Philippinen. Der Bus, gemeldet in Italien, kam ohne Beteiligung von weiteren Fahrzeugen rechts von der Straße ab, kippte um und blieb dann neben einer Mulde liegen. Warum ist noch unklar. Ein Großaufgebot an Rettungskräften ist im Einsatz. Die Autobahn ist in beide Richtungen gesperrt.
7: In Deutschland hat es weniger Asylanträge gegeben. Das berichtet die Bild am Sonntag, die sich dabei auf Angaben des Bundesinnenministeriums beruft. Da heißt es, dass im September bislang knapp 3.350 Erstanträge gestellt wurden, so wenige wie seit 2012 nicht mehr. Als Grund für den Rückgang nennt Bundesinnenminister Dobrindt die verschärfte Migrationspolitik, also zum Beispiel die Grenzkontrollen. Weniger Greenwashing. Das ist das Ziel einer neuen EU-Richtlinie, die heute in Kraft tritt. Wenn Unternehmen mit nachhaltigen und umweltfreundlichen Produkten werben, müssen sie auch beweisen, dass sie es wirklich sind. Außerdem sind nur noch Nachhaltigkeitssiegel erlaubt, die von einer unabhängigen Zertifizierungsstelle oder staatlichen Stelle vergeben wurden. Dazu kommt, dass Verbraucherinnen und Verbraucher verlässlichere Informationen darüber bekommen sollen, wie haltbar ein Produkt ist und wie man es reparieren kann. Für Papst Leo geht heute sein Frankreich-Besuch weiter, und zwar im Wallfahrtsort Lourdes. Da soll es einen Gottesdienst mit mehreren 10.000 Teilnehmenden geben. Außerdem will der Papst mit Menschen sprechen, die Opfer sexuellen Missbrauchs durch Geistliche wurden. Lourdes gehört zu den bekanntesten Wallfahrtsorten Europas. Morgen beendet Leo seine Reise in Metz, wo er eine Europarede halten will. Auf dem Münchner Oktoberfest steht heute das traditionelle Platzkonzert der Wiesnwirte an. Heißt, die Wiesnkapellen verlassen ihre Festzelte und spielen gemeinsam am Fuße der Bavaria. Rund 300 Musikerinnen und Musiker sind dabei, außerdem noch Trachten- und Schuhplattlergruppen. Los geht's um 11 Uhr.
5: Um 3:03, hier ist der zuverlässige Verkehrsservice für München und die Region. Wir starten erstmal mit dieser Gefahrenmeldung. Ihr habt es gerade bei uns in den Nachrichten gehört. A96 Lindau München zwischen Buchloe Ost, Landsberg West. Nach einem schweren Unfall mit einem Reisebus in beiden Richtungen noch gesperrt, voraussichtlich bis 11. Es wird aktuell umgeleitet. Noch eine Gefahrenmeldung obendrauf. A95 München Garmisch zwischen Wolfratshausen und Seeshaupt. Ungesicherte Unfallstelle, Standspur blockiert. A8 Salzburg München zwischen Fraßdorf-Rosenheim, 4 Kilometer Stau, Zeitverlust 23 Minuten. Die A8 Salzburg-München zwischen Grenzübergang Bad Reichenhall und Ort Bad Reichenhall, da staut es sich etwa 1 Kilometer. Und dann haben wir noch die A8 München Richtung Salzburg zwischen Dreieck-Interl und Rohrdorf, hier 2 Kilometer Stau, Zeitverlust etwa 11 Minuten. Die aktuellsten Blitzer in München und der Region, momentan erst eine Meldung, und zwar München-Isering vor der

0: ukrainischen Schule da auf jeden Fall runter vom Gas. Und für mehr Blitzer München 4433 4433. Telefon gerne, aber auch per WhatsApp.
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0: So, schönen guten Morgen. Wieder viele Feiernde und wieder mal kein Durchkommen auf der Wiesn. Das Oktoberfest platzte gestern wieder mal aus allen Nähten. Aber bei dem Wetter völlig normal. Heute wird es auch nicht anders sein. Wenn ihr raus wollt, dann möglichst früh und dann auch wieder früh nach Hause. Aber jetzt erst einmal einen Kaffee, mehr 80er, mehr 90er dazu. Übrigens, auf der Wiesn gibt es Webcams, da könnt ihr immer wieder mal schauen, was dort gerade los ist. Also würde ich ausnützen, los geht's mit Lisa Stansfield, Deep Plus Something und Pink.
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0: Arabella München und Pink mit Try Me 80er, mehr 90er, gleich Joe Cocker und Shania Twain. Es ist 10.17 Uhr und wir haben schon 14 Grad aktuell hier in München. 25 Grad sind heute locker drin.
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0: Ja, das traditionelle Italiener-Wochenende läuft ja gerade auf der Wiesn. Ist längst ein Italiener-, Franzose- und auch Brasilianer-Wochenende geworden, weil wir sind ja schließlich international, aber eben auch immer noch ein Italiener-Wochenende. Das mittlere Wochenende steht seit jeher für unsere internationalen Gäste, wie Vincenzo zum Beispiel aus Venedig, der extra nach München gekommen ist.
2: I like Bavaria in general because I love traditional places. I love traditional food of Germany. I love everything in Germany actually.
0: Ja, das haben wir gedacht. Also, er liebt Bayern ganz generell, sagt er auf Englisch. Ich liebe die Tradition, ich liebe das Essen. Es ist einfach alles wunderbar. Also, herzlich willkommen alle Gäste aus der ganzen Welt. Schön, dass ihr bei uns auf der Wiesn seid.
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1: Es ist gleich 10.30 Uhr, das Wetter für München und die ganze Region. Bestes Wiesenwetter, heute wieder strahlender Sonnenschein bis in den Abend hinein. Werte gehen langsam nach oben, knappe 15 Grad aktuell am Ostbahnhof, 14 meldet Gauting, 14 bei euch im Feldkirchen, Landkreis München. Der Himmel häufig wolkenlos und dann, jetzt holt's euch fest, geht's auf mit dem Quecksilber, 23 bis 27 Grad. Ja, fertig. Der Arabella München Wettertrend von morgen bis Mittwoch. Scheint auf jeden Fall die Sonne neben ein paar hohen Wolken. In Alpnähe gibt's leichten Föhn. Nachmittagswerte im Schnitt um die 25 Grad. Um 10.30 Uhr der zuverlässige Verkehrsservice für München und die Region. Da starten wir erstmal mit der A96, unser Sorgenkind heute Morgen. Und zwar Lindau München zwischen Buchloe Ost und Landsberg am Lech West. Ein schwerer Unfall mit einem Reisebus in beiden Richtungen, ist die Strecke komplett gesperrt. Der Reisebus ist umgefallen. Also auf jeden Fall noch bis 11 Uhr Behinderung. Es wird momentan umgeleitet, könnte aber auch ein bisschen länger dauern. Noch eine Gefahrenmeldung von der A95 München Richtung Garmisch-Partenkirchen zwischen Wolfratshausen. See ist Hauptstandspur blockiert, da wird der Unfall gerade aufgenommen. Die A8 Salzburg-München zwischen Fraßdorf-Rosenheim, 6 Kilometer Stau, Zeitverlust 44 Minuten. Die A8 Salzburg-München zwischen Grenzübergang Bad Reichenhall und Bad Reichenhall, da staut es sich. Und die A8 München Richtung Salzburg zwischen Dreieck Inntal-Rohrdorf, 2 Kilometer Stau, Zeitverlust 11 Minuten. Jetzt ist die B17 noch dazugekommen, Landsberg Richtung Reute zwischen Landsberg am Lech und A96, ein Unfall. Da Behinderungen in diesem Bereich und die Münchner Hackerbrücke bis Grasser Straße, das ist die Hackerbrücke zwischen der Arnulfstraße, Landsberger Straße in beiden Richtungen jetzt schon gesperrt. Es ist wahnsinnig viel los. Alle wollen es zum größten Volksfest der Welt. Die aktuellsten Blitzer in München und der Region, Stadtgebiet Implerstraße bei der Tankstelle bei Tempo 30, danke Musti. Und München Isering vor der ukrainischen Schule und für mehr Blitzer München 4433, 4433, Telefon gerne, aber auch per WhatsApp.
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Arabella München, Real Life aus Australien, mehr 80er, mehr 90er, großer Song, Catch Me, I'm Falling. Mittlerweile haben wir 10.43 Uhr, heute Sonntag, der 27. September, und da habe ich gerade auf meinem Notizbüchel gesehen, einer der erfolgreichsten deutschen Gewichtheber im Superschwergewicht hat heute Geburtstag. Seine Erfolge waren zum Beispiel bei den Olympischen Spielen, wir werden das nie vergessen, da gewann er insgesamt 3 olympische Medaillen für Deutschland. Silber 1988 in Seoul, Bronze 84.

1980 in Los Angeles und nunmehr Bronze 1992 in Barcelona. Dazu einige Weltmeisterschaften und Europameisterschaften. Und die Rede ist von keinem Geringeren als Manfred Manni Nerlinger. Herzlichen Glückwunsch heute zum 66. Erst einmal von deiner Moni, die steht wahrscheinlich jetzt grinsend neben dir. Dann ganz speziell von mir und natürlich vom ganzen Arabella München.

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7: Ja, strahlend Sonnenschein wieder heute bis in den späten Abend hinein. Wir haben knapp

0: bei 18 Grad hier in München am Leon-Roth-Platz. 17 meldet Zolling, 17 bei euch in Altomünster, Landkreis Dachau. Der Himmel bleibt auch am Nachmittag häufig wolkenlos. Die Werte gehen weiter nach oben. 27 Grad sind es heute in der Spitze, teilweise auch ein bisschen mehr möglich. Der Arabella München Wettertrend von morgen bis Mittwoch scheint dann die Sonne neben ein paar hohen Wolken. Alpennähe gibt es einen leichten Föhn. Die Nachmittagswerte bei etwa 25 Grad. Soweit das Wetter und gleich die Arabella München Nachrichten um 11 Uhr.
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0: Ich bin Helen Martin. Zum ersten Mal seit rund 4,5 Jahren haben sich Deutschland und Russland wieder direkt ausgetauscht. Außenminister Wadefuhl hat sich am Rande der UN-Generaldebatte mit seinem russischen Kollegen Lavrov getroffen. Fortschritte gab es laut Wadefuhl keine, er habe Lavrov aber erneut zu Verhandlungen über den Ukraine-Krieg aufgefordert. Lavrov zeigte sich unbeeindruckt, Neues habe er von Wadefuhl nicht gehört. Heute früh hat es einen schweren Busunfall auf der A96 bei Buchloe im Ostallgäu gegeben. Dabei sind laut Polizei 2 Menschen ums Leben gekommen, mehrere wurden verletzt, teils schwer. Der Bus war ohne Beteiligung eines anderen Fahrzeugs vom rechten Fahrbahnrand abgekommen und in eine Böschung gestürzt. Wieso ist noch unklar. 40 bis 50 Menschen saßen in dem Bus, es war eine Reisegruppe aus den Philippinen. Wird die Schweiz noch neutraler? Darüber stimmen die Menschen in dem Land heute ab. Konkret geht es darum, ob die Neutralität stärker in der Verfassung verankert werden soll. Wenn es eine Mehrheit geben sollte, würde die Schweiz zum Beispiel künftig Sanktionen wie die gegen Russland nicht mehr mittragen. Angestoßen hatte das Ganze der Verein Pro Schweiz, der der rechtskonservativen SVP nahesteht. Illegale Spielautomaten in Kneipen und Wettbüros und anderes illegales Glücksspiel. Dagegen wollen Polizeigewerkschaft und der Branchenverband der Automatenwirtschaft jetzt gemeinsam vorgehen. Sie fordern von der Politik bessere Vernetzung der Behörden und moderne Technik, um den Schwarzmarkt beim Glücksspiel trockenzulegen. 3 Tage nach seinem Bundestrainerdebüt steht für Jürgen Klopp und die deutsche Fußballnationalmannschaft bereits das nächste Pflichtspiel an. In der Nations League geht's am 2. Spieltag gegen Griechenland. Mehr dazu von Pia Wegner.
1: Ein 1:1 Unentschieden gegen die Niederlande zum Auftakt und ein Bundestrainer, der angesichts der kurzen Vorbereitungszeit mit seiner Premiere zufrieden war. Aber Jürgen Klopp sagte nach seinem Debüt auch bei RTL:
2: Wir können besser und mehr Fußball spielen, ganz bestimmt.
1: Mit dieser Ausgangslage geht's in die 2. Partie gegen Griechenland. Anpfiff in Augsburg ist um 20.45 Uhr.
3: Um 11:02 der zuverlässige Verkehrsservice für München und die Region. Wir starten mit der 8 Salzburg-München zwischen Fraßdorf-Rosenheim, 8 Kilometer Stau, Zeitverlust fast eine Stunde. A8 Salzburg-München zwischen Holzkirchenkreuz-Süd, 6 Kilometer stockender Verkehr, Zeitverlust über 10 Minuten. A9 München-Nürnberg zwischen Manching, Ingolstadt-Ost, 5 Kilometer Stau, Zeitverlust eine Viertelstunde. A8 Salzburg-München zwischen Grenzburg-Gang Bad Reichenhall und Ortbad Reichenhall, Stauungen. B17 Landsberg Richtung Reute zwischen Landsberg am Lech und A96 ein Unfall. Bitte da den Beschilderungen folgen. München-Hackerbrücke bis Grasserstraße zwischen Arnulfstraße, Landsberger Straße in beiden Richtungen gesperrt für den Durchgangsverkehr. Viel los, alle wollen's hin zum Oktoberfest. Die aktuellsten Blitzer in München und der Region, Stadtgebiet Implerstraße bei der Tankstelle, Tempo 30 erlaubt, und München-Isering vor der ukrainischen Schule, und für mehr Blitzer München 4433 4433, entweder per Telefon oder auch gerne per WhatsApp.
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3: Ja, die einen sind 2 Wochen durchgehend auf der Wiesn, das gibt's wirklich, verspüren das größte Glück auf der Welt, und die anderen denken sie, ja, hoffentlich ist der Spuk endlich vorbei. Also die Wiesn teilt die Stadt in 2 Lager. Ich finde, es gibt richtig viele Vorteile, wenn Wiesn ist. Allein im Kino sitzen zum Beispiel, weil gerade so beim Feiern sind. Beim Spaziergehen im Park ist bei schönem Wetter auch weniger los. Die Therme Erding zurzeit leer am Abend wie noch nie. Also dann am besten vielleicht mal erst einen Abend auf der Wiesn, am nächsten Tag dann Wellness ist angesagt. Ja, in der Therme Erding. Und am Vorabend dann die ganzen Sachen wieder rausschwitzen. Ja, das ist auch nicht schlecht. Und am nächsten Tag natürlich gleich wieder aufs Oktoberfest. Bei diesem Wetter ist es ein Muss, aber heute wird es wieder richtig voll. Hier sind 8.

0: 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Ed Sheeran, Khalid und Beautiful People. Und die sind wahrscheinlich alle schon auf der Wiesn. Es ist ja Wiesn-Halbzeit heute. Und ja, in diesen Minuten steigt auch das Platzkonzert am Fuße der Bavaria. Es ist schon richtig viel los schon wieder. Also es ist unglaublich. Auch dieses Wochenende wird es wieder oder ist es wieder richtig voll auf der Theresienwiese. Ist ja auch eine ganz andere Energie, gerade hier in München. Für wen das alles zu viel ist und für die in München eine Insel, eine gute Anlaufstelle, sage ich Ihnen gleich, sagt auf jeden Fall auch Sozialarbeiterin Irmgard Salzinger.
1: Die Münchner Insel ist eine Krisen- und Lebensberatungsstelle, die ganz zentral am Marienplatz für alle Menschen gut zu erreichen angesiedelt ist. Krisen- und Lebensberatung heißt, man kann erstmal mit jedem Thema, das einen beschäftigt, wo man Fragen dazu hat oder wo man merkt, das treibt einen um, zu uns kommen.
0: Ja, also wenn es nicht so richtig läuft, wenn man sich das vorstellt, also egal ob jetzt Liebeskummer nach dem Bierzelt oder wenn euch die Stadt gerade ein bisschen zu voll ist, die Münchner Insel ist wirklich von Montag bis Freitag für euch da und eine gute Alternative zu den Hilfsangeboten direkt auf dem Festgelände.

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4: So, 11.30 Uhr, das Wetter für München und die ganze Region. Strahlender Sonnenschein, die Werte gehen nach oben. 18 Grad aktuell am Wettersteinplatz, 17 Melitaufkirchen, 18 bei euch in Unterschleißheim im Landkreis München. Der Himmel bleibt heute häufig wolkenlos, die Werte gehen rauf, 27 Grad sind locker drin. Der Arabella München Wettertrend, von morgen bis Mittwoch scheint dann weiter die Sonne, ein paar hohe Wolken dazu. In Alpennähe gibt es nämlich noch mal leichten Föhn obendrauf. Die Nachmittagswerte liegen dann bei etwa 25 Grad. Um 11 Uhr gleich 31, der zuverlässige Verkehrsservice für München und die Region. Erstmal eine Gefahrenmeldung betreffend die A95 Garmisch-München zwischen Seeshaupt, Wolfratshausen, Pannenfahrzeug, Standspur blockiert. A8 Salzburg-München zwischen Fraßdorf-Rosenheim, 7 Kilometer Stau, Zeitverlust 48 Minuten. Die A8 München-Salzburg zwischen Dreieck-Inntal-Rohrdorf, 3 Kilometer Stau, Zeitverlust 17 Minuten. A8 Salzburg-München zwischen Holzkirchenkreuz-Süd, 3 Kilometer stockender Verkehr, Zeitverlust 10 Minuten. Dann A9 Kinninger Berg Richtung Nürnberg zwischen Manching und Altmühltal, 13 Kilometer Stau, Zeitverlust 37 Minuten. Die A8 Salzburg-München zwischen Grenzübergang Bad Reichenhall und Bad Reichenhall Stauungen. B17 Landsberg Richtung Reute zwischen Landsberg am Lech und der A96 Landsberg am Lech West, ein Unfall, Behinderungen auch hier. Dann München-Hackerbrücke ist dicht wegen der Wiesn zwischen Arnulfstraße und Landsberger Straße in beide Richtungen gesperrt. Dann Mittlerer Ring zwischen Brudermüllbrücke und Kanne-Tunnel, Fahrbahn auf eine Fahrspur verengt, da steht ein Pannenfahrzeug, Behinderungen auch hier. Und nochmal schnell, die 8 ist aufgeploppt, Salzburg Richtung München zwischen Hofeldinger Forst und Kreuz Süd. Die Standspur blockiert, hat einen Unfall gegeben, Personen auch hier auf der Fahrbahn. Die aktuellsten Blitze in München und der Region, Implerstraße bei der Tankstelle bei Tempo 30 und München-Isering vor der ukrainischen Schule. Und für mehr Blitzer München 4433 4433 Telefon oder auch gerne per WhatsApp.
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0: Arabella München, mehr 80er, mehr 90er und Pat Benatar darf da auch nicht fehlen. We belong, es ist 11.43 Uhr, Traumwetter momentan, knappe 18,5 Grad hier in München. Für alle, die der Wiesn heute mal entfliehen wollen und sich draußen bewegen möchten, macht das. Ja, ihr habt ja voll und ganz recht. Heute findet nämlich auch das Outdoor-Sportfestival im Münchner Olympiapark statt und unser Arabella München-Kollege Uli Florl ist natürlich mit dabei, er ist vor Ort.
1: Ja Klaus, die Stimmung ist überragend hier im Münchner Olympiapark. Traumwetter und rund 60 Sportarten zum Ausprobieren. Alles, was irgendwie draußen geht. Ihr könnt Gleitschirmfliegen ausprobieren. Ihr könnt beispielsweise Parkour ausprobieren. Ihr könnt Snakeboard ausprobieren, Qigong. Es macht so unglaublich viel Spaß und ganz viele haben hier schon beim Outdoor-Sportfestival ihre neue Lieblingssportart kennengelernt. Bis 18 Uhr stellen wir ganz, ganz viele dieser Sportarten bei uns auf der großen Arabella München Bühne vor. Dazu gibt's Musik und einfach unfassbare Stimmung. Also kommt's vorbei, ich freue mich auf euch.
0: Dankeschön, Uli. Alles im Olympiapark bei bestem Wetter und natürlich kostenlos. Geht noch bis 18 Uhr.

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7: Ja, bestes Wiesnwetter wieder mal. Die haben vielleicht einen Strahl, deswegen wahrscheinlich auch strahlender Sonnenschein. Wir haben 19 Grad am Riesenrad, 18 meldet Taufkirchen, 18 bei euch ja auch in Bad Tölz. Dazu bleibt der Himmel auch am Nachmittag wolkenlos und geht rauf mit dem Thermometer auf über 27 Grad. Der Arabella München Wettertrend. Von morgen bis Mittwoch scheint dann die Sonne neben ein paar hohen Wolken. In Alpennähe gibt es leichten Föhn. Die Nachmittagswerte liegen bei 25 Grad. Soweit das Wetter und gleich die Arabella München Nachrichten pünktlich um 12.
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0: Es ist 12 Uhr, ich bin Helen Martin. Welche Rechte hat man, wenn das neue T-Shirt direkt reißt oder das Spielzeug schnell den Geist aufgibt? Das soll man nun schneller erkennen können. Ab heute müssen dafür in der ganzen EU 2 einheitliche Labels verwendet werden. Dieter Ebeling berichtet aus Brüssel.
1: Das eine ist das sogenannte Gewährleistungslabel. Das wird nicht an dem Gegenstand angebracht, den man kauft, sondern es wird überall an der Wand oder neben der Kasse zu sehen sein, mit einer Menge Text. Der klärt unter anderem darüber auf, dass es in der EU eine Gewährleistung von mindestens 2 Jahren gibt. Außerdem gibt es künftig ein sogenanntes Garant-Label. Das sieht man, wenn der Händler ohne zusätzliche Kosten mehr als 2 Jahre Garantie gibt.
0: Die Zahl der Asylanträge in Deutschland ist deutlich zurückgegangen. Laut der Bild am Sonntag gab es im September bislang knapp 3.350 Erstanträge. Das sind so wenige wie seit 2012 nicht mehr. Die Zahlen kommen vom Bundesinnenministerium. Für Innenminister Dobrindt ist klar, dass der Rückgang von der verschärften Migrationspolitik kommt. Dazu gehören zum Beispiel die Grenzkontrollen. 2 Menschen sind auf der A96 bei Buchloe im Ostallgäu gestorben, als ihr Reisebus von der Fahrbahn abgekommen und umgekippt ist. Mehrere Menschen der philippinischen Reisegruppe wurden laut Polizei verletzt, teilweise schwer. Der Bus war am frühen Morgen auf dem Weg nach München, als er ohne Fremdbeteiligung von der Fahrbahn abkam und umkippte. Wieso, ist noch unklar. Wenn man nicht das Deutschland-Ticket hat, können Ticketpreise und Tarife für Bus und Bahn ganz schön kompliziert sein. Verbraucherschützer schlagen deshalb ein einfaches bundesweites Modell vor. Die Idee: Das Tarifsystem sollte sich allein an der genutzten Fahrzeit orientieren. Dafür sollte es nur noch 5 Ticketarten geben, gestaffelt für 15 Minuten bis hin zu 24 Stunden. Und wieder ein Zwischenfall mit künstlicher Intelligenz, wieder beim ChatGPT-Entwickler OpenAI. Das US-Unternehmen pausiert jetzt das Training seiner leistungsstärksten Modelle, weil es wieder eine Hacking-Attacke durch die eigene KI gab. Diesmal hat es ein ChatGPT-Modell geschafft, ins Internet zu kommen, obwohl die KI eigentlich keinen Zugang haben sollte. Geschafft hat es das Modell mit einem externen Chatbot.
2: Um 12 Uhr gleich, 3 Minuten, der zuverlässige Verkehrsservice für München und die Region. Auf einmal ist viel los. Wir schauen jetzt erst einmal zu den Gefahrenmeldungen. A9 München-Nürnberg zwischen Neufahren, Raststätte für Holzen Ost. Ungesicherte Unfallstelle, Unfall mit mehreren Fahrzeugen, linke Spur blockiert. A95 Richtung Garmisch zwischen Monau-Kochel, Einfahrt B2, Ohlstadt, defekter PKW, Standspur blockiert. A95 Richtung Garmisch zwischen Wolfratshausen, Seeshaupt, Pannenfahrzeug, Standspur blockiert. Die A8 Salzburg-München zwischen Fraßdorf-Rosenheim, 8 Kilometer Stau, Zeitverlust 51 Minuten. A8 Salzburg-München zwischen Hofoldinger Forst, Kreuz Süd, Standspur blockiert durch einen Unfall. A8 München Richtung Salzburg zwischen Rosenheim-West und Rohrdorf, nochmal 4 Kilometer Stau, Zeitverlust 25 Minuten. A8 Salzburg-München zwischen Holzkirchen, Kreuz Süd, 3 Kilometer Stocken, Zeitverlust 10 Minuten. A9 Kinniger Berg und zwar zwischen Manching-Altmühltal, 10 Kilometer Stau, Zeitverlust über eine halbe Stunde. A8 Salzburg-München zwischen Grenzübergang Bad Reichenhall und Ort Bad Reichenhall, dichter Verkehr. B17 Landsberg Richtung Reute zwischen Landsberg am Lech A96 und zwar Landsberg am Lech West. Ein Unfallbehinderung in diesem Bereich, Person auf der Fahrbahn, dann mittlerer Ring zwischen Brudermüllbrücke, Kanditunnel, Fahrbahn auf eine Fahrspur verengt, ein Pannenfahrzeug, Behinderungen auch hier, denn auch wieder Personen hier auf der Fahrbahn. Und München Hackerbrücke bis Grasserstraße, da ist die Hackerbrücke zwischen Arnulfstraße, Landsberg Straße wegen der Wiesen gesperrt. Die aktuellsten Blitzer in München und der Region. Eine Meldung liegt vor, Stadtgebiet Implerstraße bei der Tankstelle. Da ist Tempo 30 erlaubt. Und für mehr Blitzer München 4433 4433, entweder per Telefon oder auch gerne per WhatsApp.
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2: Ja, wo sind's denn unsere italienischen Freunde? Es ist ja wieder typisches Italienerwochenende auf unserem Oktoberfest. Ja, aber wir lieben sie ja. Unsere Italiener, die sind die ganze Zeit schon auf der Wiesn, also nicht nur am zweiten Wochenende. Ist auch gescheiter, haben's mehr davon. Übrigens, schaut's online, es ist echt viel los auf dem größten Volksfest der Welt. Da sind Webcams aufgestellt, da könnt ihr euch im Vorfeld informieren, was gerade los ist auf der Wiesn. Und das Ganze könnt ihr mal nachschauen auf radiorabella.de. Ich wünsche einen schönen Sonntagmittag bei bestem Wetter mit mehr 80er, mehr 90er. Los geht's mit Prinz Meredith.

0: Halle Johnson um gleich 20 Minuten nach 12.
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0: Ja, Halbzeit auf der Wiesn. Die erste Hälfte ist rum. Mit heute sind es nur genau 8 Tage, die vor uns liegen. Heute früh hat auch schon mal die Stadt die offizielle Halbzeitbilanz gezogen. Also ich kann sagen, ein solches Glück. Fast ausschließlich traumhaftes Spätsommerwetter. 3,8 Millionen Gäste bis jetzt. Die Eicher Ambulanz meldet leicht erhöhte Patientenzahlen. Die Feuerwehr spricht hingegen von einer, ja, wirklich sehr, sehr ruhigen Wiesn. Und ein Erstaunen.

0: Ein neuer Trend beim Bierkonsum. Wiesenchef Christian Schad.
1: Der Verein der Münchner Brauerei berichtet von einem leichten Rückgang beim Festbier, 1,4%, dafür einer Steigerung beim alkoholfreien Bier von 4,5%. Was sehr beliebt ist, ist das saure Radler, also Bier und Wasser gemischt, also wer das will, aber es kommt super an bei den Menschen, es scheint ein neuer Trend zu sein. Und das Weißbier hat tatsächlich auch starke Zuwächse von 15%.
0: Ja, also echter Wahnsinn, oder? Spinnt der Peppi da? Brauen die Brauereien extra so ein dermaßen kurz Oktoberfestbier und dann schütten sie Wasser. Na, geht's nur oder was? Also, na gut, wir freuen uns so oder so auf Woche 2 und sind natürlich weiter für euch mit unserem Wiesenteam am Start. Jetzt habe ich nochmal geschaut, wie das Wetter in den nächsten Tagen wird. Also, ich glaube, ich bin wirklich, weil es ist jeden Tag schön. Mit Werten auf jeden Fall über 20 Grad und Regen ist erst einmal nicht in Sicht.
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6: Um 2.30 Uhr das Wiesnwetter für München und die ganze Region einfach herrlich. Wenn es nicht so voll wäre auf der Wiesn, da hätte ich auch noch gehen. Also wir haben 19 Grad am Schallplatz, 19

0: Dann meldet Kirchheim 19 bei euch in Otterfing im Landkreis Miesbach. Strahlender Sonnenschein von einem wolkenlosen bayerischen Himmel. Wunderbar. Höchstwerte 27, 28 Grad sind drin. Der Arabella München Wettertrend. Von morgen bis Mittwoch scheint dann die Sonne auf jeden Fall von oder mit ein paar hohen Wolken. Da haben wir dann wieder unsere weiß-blaue Färbung am Himmel. Den Alpen leichter Föhn dabei und deswegen geht es auch rauf mit den Werten auf über 25 Grad. 12.31 Uhr, der zuverlässige Verkehrsservice für München und die Region. Starten wir erstmal mit einer Gefahrenmeldung betreffend die A9 München-Nürnberg. Zwischen Kreuz Neufahren, Raststätte für Holzen, eine ungesicherte Unfallstelle, Unfall mit mehreren Fahrzeugen, linke Spur blockiert. Die A8 Salzburg-München zwischen Fraßdorf-Rosenheim, 7 Kilometer Stau, Zeitverlust eine Dreiviertelstunde. Die A8 Salzburg-München zwischen Hofeldinger Forst, Kreuz Süd, die Standspur blockiert durch einen Unfall. A8 München-Salzburg zwischen Rosenheim-West, Rohrdorf, 5 Kilometer Stau, Zeitverlust 29 Minuten. Die A9 Kindinger Berg Richtung Nürnberg zwischen Manching, Altmühltal, 13 Kilometer Stau, Zeitverlust 36 Minuten. A8 Salzburg, München zwischen Grenzübergang Bad Reichenhall und Ort Bad Reichenhall, dichter Verkehr. Mittlerer Ring zwischen Brudermühlbrücke und Kandidtunnel ist die Fahrbahn auf eine Fahrspur verengt worden. Pannenfahrzeug, Behinderungen auch hier. Und München-Hackerbrücke, Graschachstraße zwischen der Anhofstraße und Landsberger Straße in beiden Richtungen bis auf Weiteres gesperrt wegen des Besucheranstroms. Und da ist wirklich dermaßen viel los. Überlegt sich euch, ob es eine Ausfahrt ist. Die aktuellsten Blitzer in München und der Region. Eine Meldung haben wir. Implerstraße bei der Tanke bei Tempo 30. Für mehr Blitzer München 4433 4433 Telefon oder auch gerne per WhatsApp.
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bisschen mehr 80er, mehr 90er. Soul Sister, The Way to Your Heart. Wir haben 22 Grad aktuell, bestes Wiesenwetter. Und es sind heute locker 27 Grad möglich. Die ganze neue Woche bleibt es auch sehr spätherbstlich, hätte ich fast gesagt, spätsommerlich. Also wirklich ein Traumwetter mit 25 Grad und so gut wie kein Regen. Und wenn ihr schon mal auf dem Oktoberfest seid, vielleicht seid ihr schon mal auf dem Turm von der St. Paulskirche gewesen. Tausende Menschen besteigen nämlich während der Wiesn den insgesamt 97 Meter hohen Hauptturm, der dann ja ausnahmsweise für Besucher geöffnet hat. Ist es nicht immer so. Aufsteigende haben da in 50 Meter Höhe auch einen wunderbaren Rundumblick auf München. Bis dahin müssen aber 252 Treppenstufen in zwei recht engen Aufgängen bewältigt werden. Ein Aufzug ist nämlich nicht vorhanden. Auf dem Weg nach oben haben sich inzwischen zahlreiche Gäste auf den kalten Steinwänden der Kirche auch verewigt. Hier begegnet man Namen und Botschaften quasi auch in allen Sprachen der Welt. Sonntags auch einiges los, so geht gleich. Also schaut's mal vorbei.

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7: Ja, bestes Wiesnwetter, strahlender Sonnenschein. Wir haben mittlerweile 22 Grad am chinesischen Turm, 21 meldet Gmund am Tegernsee und 22 schön Geis im Landkreis FFB. Dazu bleibt der Himmel bis in den Abend wolkenlos mit viel Sonnenschein. Und dann geht es natürlich rauf mit den Werten auf über 27 Grad. Der Arabella München Wettertrend von morgen bis Mittwoch scheint die Sonne neben ein paar hohen Wolken. In Alpennähe leichter Föhn, auch in der nächsten Woche eigentlich komplett. Da liegen die Werte im Schnitt bei 25 Grad.
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9: Es ist 13 Uhr. Ich bin Helen Martin. Halbzeitbilanz beim Münchner Oktoberfest. Bislang sind mehr Leute auf die Wiesn gegangen als letztes Jahr zur Halbzeit. Von rund 3,8 Millionen Besucherinnen und Besuchern spricht die Festleitung. Letztes Jahr waren es 3,5 Millionen. Da dürfte sicher auch das sommerliche Wetter seinen Teil dazu beigetragen haben. Laut Wiesn-Chef Scharpf ist die Stimmung entspannt und friedlich. Überschattet wird das Fest aber von einem tödlichen Unfall.

0: Ein Sicherheitsmitarbeiter war am Montag von einer Gondel getroffen worden und gestorben. Weniger Greenwashing. Das ist das Ziel einer neuen EU-Richtlinie, die heute in Kraft tritt. Wenn Unternehmen mit nachhaltigen und umweltfreundlichen Produkten werben, müssen sie auch beweisen, dass sie es wirklich sind. Außerdem sind nur noch Nachhaltigkeitssiegel erlaubt, die von einer unabhängigen Zertifizierungsstelle oder staatlichen Stelle vergeben wurden. Dazu kommt, dass Verbraucherinnen und Verbraucher verlässlichere Informationen darüber bekommen sollen, wie haltbar ein Produkt ist und wie man es reparieren kann. Aktuell zieht ein schwerer Herbststurm über den Nordosten der USA. Zehntausende Haushalte in mehreren Bundesstaaten haben deshalb keinen Strom. In New York ist ein Mann durch einen umstürzenden Baum tödlich verletzt worden. Die Behörden warnen vor Überschwemmungen, hunderte Flüge wurden außerdem gestrichen. Auch Festivals und Konzerte haben die Veranstalter vorsorglich abgesagt. Apple muss fast 6 Milliarden Dollar Strafe zahlen wegen des Vibrationsalarms beim iPhone und der Apple Watch. US-Geschworene haben geurteilt, dass Apple mit seiner Taptic Engine zwei Patente der Firma Taction Technology verletzt hat. Apple sieht das anders und will in Berufung gehen. Die Menschen in Deutschland essen anders Fleisch. Nicht weniger, sondern konzentrierter. Weniger Haushalte kaufen Fleisch, aber wer zugreift, kauft dafür mehr davon. Und es wird bewusster Fleisch gegessen. Das zeigen Daten von YouGov und dem Sinus-Institut. Mehr dazu von Olli Reitinger.
1: 93% der befragten Haushalte haben in diesem Jahr schon Fleisch gekauft. Viele wollen sich bewusster und ausgewogener ernähren. Einen klaren Fleischlos-Trend gibt's laut Umfrage aber nicht. Gut jeder vierte Fleischesser plant zwar, seinen Konsum von Fleisch und Wurst zu reduzieren, aber nur wenige wollen Vegetarier oder Veganer werden.
2: Um 13 gleich 3 Minuten der zuverlässige Verkehrsservice für München und die Region. Wir starten mit den Gefahrenmeldungen auf 95 Garmisch München zwischen Wolfratshausen, Schäftlarn. Ein Hund auf der Fahrbahn, also Gefahr für einen Hund, bitte äußerste Vorsicht. Die B299 Altenmarkt zwischen Dickern Simbürger Straße und Alte Regensburger Straße, Gefahr durch eine ungesicherte Unfallstelle und zwar Gefahr durch Personen auch hier auf der Fahrbahn, bitte aufpassen. A8 Salzburg München zwischen Bern am Chiemsee, Rosenheim, 6 km. Kilometer Stau, Zeitverlust 50 Minuten. A8 Salzburg-München zwischen Hofeldinger Forst, Kreuz Süd, Standspur blockiert durch einen Unfall. A8 München-Salzburg zwischen Rosenheim West und Rohrdorf, 5 Kilometer Stau, Zeitverlust eine halbe Stunde. A9 Kindinger Berg zwischen Manching-Altmühltal, 11 Kilometer Stau, Zeitverlust 35 Minuten. A8 Salzburg-München zwischen Grenzübergang Bad Reichenhall und Ort Bad Reichenhall, hier Stauungen. München-Hackerbrücke bis Grasser Straße, da ist die Hackerbrücke zwischen der Bahnhofstraße in der Landsberger Straße in beiden Richtungen bis auf Weiteres gesperrt. Und die A8 München Richtung Salzburg zwischen Neukirchen, Bad Reichenhall, dichter Verkehr. Nochmal schnell der mittlere Ring, der ist jetzt gerade noch dazugekommen. Ein Verpetuelring, ein Unfall, da ist momentan auch die Fahrspur blockiert. Die aktuellsten Blitzer in München und der Region. Eine Meldung liegt vor, Implerstraße bei der Tankstelle bei Tempo 30 und das war's dann aber auch schon. Für mehr Blitzer, München 4433, 4433, Telefon gerne, aber auch per WhatsApp.
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2: Ja, wie ist ein Sonntag? Noch 8 Tage Ausnahmezustand in München, aber wohin, um den ganzen Trubel mal zu entkommen? Vielleicht geht's einmal in Schürenbad. Ich glaube, da haben wir unsere Ruhe. Das letzte Freibad in München, das noch offen hat, macht erst am Dienstag zu. Bei 27 Grad heute Nachmittag könnte es schon mal gehen. Also mir persönlich ist es immer zu kalt. Falls ihr auch so fühlt, dann lieber ab ins Dantebad in Neuhausen. Hat schon auf Winterbetrieb umgestellt. Heißt, hier badet ihr im superschönen Warmfreibad. Hat Wasser gemütlich 30 bis 34 Grad. Also das wäre dann schon eher was für mich zum Entspannen. Oder ihr bleibt einfach daheim und hört Arabella München. Ja, nicht schlecht. Da macht es mit Sicherheit nichts falsch. Jetzt mehr 80er, mehr 90er für den Sonntagmittag mit Aretha Franklin zusammen mit George Michael. Was für ein Duett der 80er. Michael Jackson mit am Start und

0: Arabella München, Tlocklock aus Mannheim und sorry für mehr 80er, mehr 90er, habe ich gleich mehr. Die Hooters und London Beat, es ist Viertel nach eins.
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0: Tja, bestes Wetter, nicht nur fürs Oktoberfest, sondern auch bis 18 Uhr, da könnt ihr nämlich stöbern. Im MVG-Museum in Ramersdorf über den Kunst- und Designermarkt, mehr als 160 kleine Labels präsentieren dort handgemacht.

0: Nach dem Mode, Keramik, Schmuck und Streetfood vom Allerfeinsten. Eintritt 7 Euro. Und in Neufahrn ist heute auch noch Herbst und bei bestem Wetter auf dem Marktplatz. Noch bis 18 Uhr gibt es über 30 Standl. Live-Musik, Kinderprogramm, ein Bücherflohmarkt, dazu verkaufsoffener Sonntag am Marktplatz und auch in der Bahnhofstraße. Der Eintritt ist selbstverständlich frei, also schaut's vorbei. Hat sich auch gereimt. 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
5: Um 13.30 Uhr das Wiesenwetter für München und die ganze Region. Sehr sonnig bis in den Abend hinein. 22 Grad in der Münchner Freiheit, 22 Hersching am Ammersee, 22 bei euch in Straßlach im Landkreis München. Dazu häufig wolkenloser Himmel. Die Werte gehen weiter rauf. 27 Grad sind möglich. Der Arabella München Wettertrend von morgen bis Mittwoch scheint dann die Sonne. Dazu ein paar hohe Wolken in Alpnähe, leichter Föhn. Die Nachmittagswerte auch in den nächsten Tagen. Und da meine ich auch die eigentlich komplette Woche. Nächste Woche haben wir 25 Grad im Schnitt. Um 13.30 Uhr der zuverlässige Verkehrsservice für München und die Region. Es ist relativ viel los auf den Straßen. Wir starten erstmal mit einer Gefahrenmeldung von der A9 München-Nürnberg zwischen Allershausen, Pfaffenhofen. Defekter PKW, mittlere Spur gesperrt. Deswegen gleich mal 6 Kilometer Stau, Zeitverlust der Viertelstunde. Die A8 Salzburg-München zwischen Fraßdorf

0: Rosenheim 6 Kilometer Stau, Zeitverlust 44 Minuten. A8 Salzburg-München zwischen Fraßdorf Aachenmühle, ein Unfall, linke Spur blockiert. Jetzt wissen wir, warum wir 44 Minuten irgendwie Zeitverlust haben. Dann die A8 Salzburg-München zwischen Hofeldinger Forstkreuz Süd, die Standspur blockiert durch einen Unfall. A8 Richtung Salzburg zwischen Rosenheim West und Rohrdorf, Nummer 4 Kilometer Stau, Zeitverlust 32 Minuten. Dann rüber zur A9 Kindinger Berg und zwar zwischen Manching-Altmühltal, 11 Kilometer Stau, Zeitverlust 34 Minuten. A96 Lindau-München zwischen Landsberg am Lech Nord und Greifenberg, 8 Kilometer Stau, Zeitverlust 25 Minuten. Mittlerer Ring und zwar Einfahrt Petrol-Tunnel, momentan gesperrt durch einen Unfall, da sind alle Fahrspuren blockiert. Die Hackerbrücke ist auch dicht wegen der Wiesen zwischen Arnulfstraße und Landsberger Straße. Jetzt sind noch zwei Meldungen aufgeploppt. Eine ist unwichtig und die andere erst recht. Also haben wir nichts mehr. Die aktuellsten Blitzer in München und der Region. Momentan keine Meldungen für Blitzer. München 4433 4433 Telefon oder auch gerne per WhatsApp.
1: Ja, ja, ja. Im Supermarkt gibt's schon Lebkuchen. Aber bei uns ist noch Sommer.

Arabella München. Taylor Dane, schöne 80er, Tell It To My Heart. Mittlerweile ist sie auch schon 64, ist aber immer noch auf den Bühnen unterwegs. Und das erfolgreich. So, 13:45 Uhr, Traumwetter in München und der Region. Heute sind locker bis 27 Grad drin. Und nächste Woche soll es ja auch nochmal so richtig warm werden. Echt unglaublich. Trotzdem solltet ihr jetzt schon mal an die Winterreifen denken. Und eine Nachricht gibt's obendrauf vom ADAC. Bitte keine Billigreifen kaufen. Die teuren Reifen sind wirklich die besseren. Bei den günstigen sind viele dabei, die gefährlich werden können, weil sich eben der Bremsweg um bis zu 7 Metern verlängern kann. Am besten lasst euch da von einem Fachmann in der Werkstatt beraten und vor allem da gleich mal einen Termin ausmachen. Aber ihr kennt ja die Faustregel von O bis O, also von Oktober bis Ostern. Da wünschen wir auf jeden Fall viel Erfolg, dass ihr noch ganz schnell einen Termin bekommt. Mehr 80er, mehr 90er gibt's an diesem Nachmittag jetzt. Von mir Lionel Richie mit am Start. The Weeknd darf nicht fehlen und Toto.

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5: Ja, strahlender Sonnenschein bis in den Abend hinein. Wir haben knappe 24 Grad am Stiegelmeierplatz, 22 meldet der Erwin in Halbertmoos und 22 die dort in Petershausen, Landkreis Dachau. Dazu wolkenloser Himmel am Nachmittag, Höchstwerte um die 27 Grad. Der Arabella München Wettertrend von morgen bis Mittwoch scheint auf jeden Fall die Sonne, ein paar hohen Wolken. In Alpen leichter Föhn, der ist schuld, dass wir auch in der nächsten Woche viel, viel Sonne bekommen und Werte um die 25 Grad. Soweit das Wetter und gleich die Arabella München Nachrichten.
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6: Es ist 14 Uhr, ich bin Gregor Jusse Moser. Bestes Wiesenwetter und deutlich mehr Gäste. Das Münchner Oktoberfest ist mit mehr Besuchern gestartet als letztes Jahr. Rund 3,8 Millionen waren in der ersten Woche auf der Theresienwiese, gut 300.000 mehr als im Vorjahr. Fabian Schaffer mit den Einzelheiten.
7: Vor allem unter der Woche zieht es deutlich mehr Menschen auf die Wiesen. Am Wochenende waren es dagegen etwas weniger Gäste. Eine entsprechende Kampagne sollte die Massen besser verteilen. Polizei und Sanitäter hatten trotzdem mehr zu tun. Die Polizei registrierte rund 470 Straftaten und Ordnungswidrigkeiten. Überschattet wurde die erste Festwoche von einem tödlichen Unfall. Ein Mitarbeiter einer

0: Fahrgeschäfts wurde von einer Gondel getroffen.
1: Der Berliner Landesverband der Linken geht wegen eines Videos gerichtlich gegen Bundeswirtschaftsministerin Reiche vor. Das berichtet der Spiegel. Es geht um ein Video auf dem Instagram-Kanal des Wirtschaftsministeriums. Reiche wirft darin einer nicht genannten Partei Antisemitismus und Nähe zur organisierten Kriminalität vor. Der Vorwurf der Linken, das Video laufe über den offiziellen Ministeriums-Account und das verstoße gegen das Neutralitätsgebot. Zwei Menschen sind auf der A96 bei Buchloe im Ostallgäu gestorben, als ihr Reisebus von der Fahrbahn abgekommen und umgekippt ist. Mehrere Menschen der philippinischen Reisegruppe wurden laut Polizei verletzt, teilweise schwer. Der Bus war am frühen Morgen auf dem Weg nach München, als er ohne Fremdbeteiligung von der Fahrbahn abkam und umkippte. Wieso ist noch unklar. Papst Leo hat im Wallfahrtsort Lourdes in Frankreich vor rund 150.000 Gläubigen eine Messe gehalten. In seiner Predigt hat er zur Buße aufgerufen und dabei auch die katholische Kirche selbst in die Pflicht genommen. Er sprach von tiefen Wunden durch Untreue und Fehltritte. Im Laufe des Tages will Leo noch mit Menschen sprechen, die Opfer sexuellen Missbrauchs durch Geistliche wurden. Morgen reist er dann zum Abschluss seines Frankreichsbesuchs weiter nach Metz. Heimspielpremiere für Deutschlands neuen Bundestrainer Jürgen Klopp. Heute Abend geht's in der Fußball Nations League gegen Griechenland. Anpfiff in Augsburg ist um 20.45 Uhr. In der Auftaktpartie in den Niederlanden vor 3 Tagen hatte es ein 1:1 Unentschieden gegeben.
2: 14:03 der zuverlässige Verkehrsservice für München und die Region. Folgende Meldungen für euch. A8 Salzburg-München zwischen Berna am Chiemsee und Rosenheim 6 Kilometer Stau, Zeitverlust 40 Minuten. Gegenrichtung A8 München-Salzburg zwischen Rosenheim-West und Rohrdorf Nummer 4 Kilometer Stau, Zeitverlust 31 Minuten. A9 München-Nürnberg zwischen Neufahr und Pfaffenhofen an der Ilm 5 Kilometer Stau, Zeitverlust eine Viertelstunde. A9 Kindinger Berg zwischen Manching-Altmühltal 12 Kilometer Stau, Zeitverlust 32 Minuten. A96 Lindau-München zwischen Landsberg am Lech Nord, Greifenberg 8 Kilometer Stau, Zeitverlust 40 Minuten. Mittlerer Ring, Einfahrt Peterltunnel, ein Unfall, Fahrspuren blockiert. Dann die Hackerbrücke ist dicht bis auf Weiteres zwischen der Arnulfstraße Landsberger Straße wegen den Besuchern vom Oktoberfest. Jetzt ist gerade noch die A8 aufgeploppt, München Richtung Salzburg zwischen Neukirchen und Anger. Da stockt aktuell der Verkehr. Die aktuellsten Blitzer in München und der Region mit einer Meldung. Landkreis Erding in Notzing Richtung Hallberg-Moos. Beidseitig danke an den Werner. Und für mehr Blitzer München 4433 4433. Telefon gerne, aber auch per WhatsApp.
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2: Ja, da starten wir rein in den Sonntag. Frühen Nachmittag mit 24 Grad. Bei euch duftet es wahrscheinlich noch in der Küche. Bei uns im Studio eher nach Brathintel, gebrannten Mandeln oder auch nach Bier. Wir sind ja wirklich nur ein paar Minuten von der Wiesn entfernt. Ich sage euch eins, es ist wirklich, da muss man stark bleiben. Also sagen wir mal so, es verleitet schon gewaltig nach der Arbeit auf der Theresienwiese vorbeizuschauen. Aber ganz ehrlich, heute bin ich stark. Ganz stark. Was? Wann? 15 Uhr vom Augustiner? Okay, bin dabei. Also, übrigens, wenn ihr sehen wollt, wie es aktuell auf der Wiesn ausschaut, einfach mal die Webcams anschalten. Findet ihr auf radiorebella.de und während ihr das tut, spiele ich mehr 80er, mehr 90er.
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0: 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Yeah, Lola Young und Messi. So, 16 Minuten nach zwei. Ich habe mir fast in die Hose gemacht heute. Also sagt nicht ich, sondern es sagt unser Ministerpräsident Markus Söder gestern bei der Olympia-Entscheidung. Ihr habt es ja alle mitbekommen, der Nervenkitzel, der hat sich aber wirklich gelohnt. München hat Köln Rhein-Ruhr geschlagen. Wir schicken unsere Stadt ins Rennen um die Olympischen Sommerspiele ab 2036.
1: Wer es jetzt eben nicht gesehen hat, dem sage ich, Sieger ist München.
0: Ja, so schaut's aus. Arabella München-Reporter Benjamin Kühnel, Schritt 1 haben wir geschafft, aber der Weg, der ist noch ganz schön lang, oder?
2: Das glaubst. Jetzt gehst du ja in allererster Linie erst einmal rum, sich international in eine gute Position zu bringen, das Konzept noch mal ein bisschen zu verbessern und auch die Finanzierung von rund 10 Milliarden Euro steht da noch im Raum. Also langweilig wird's erst einmal nicht.
0: Eine Hausnummer, Milliarden von Euro, 10 der Anzahl. Und wann erfahren wir dann, ob es wirklich klappt?
2: Also München muss dem Internationalen Olympischen Komitee das Konzept und auch finanzielle Garantien vorlegen. Dann gibt es eine Vorauswahl und weitere Verhandlungen bis Ende 2028 und die finale Entscheidung sogar erst Mitte 2029. Und dann gibt es auch noch als mögliche Gegner Schwergewichte wie Istanbul, Budapest oder Madrid in den Startlöchern. Also ich sag's, wie es ist, wir zwei haben, glaube ich, noch genug Zeit zum Trainieren. Vielleicht ist ja das einarmige Reißen bis dahin auch olympisch.
0: Ja, das haben wir doch aber saugut, wir zwei auf jeden Fall. Dann fangen wir gleich später auf der Wiesn mit dem Training an. Ich lade dich ein.
2: Oh geil, mit dabei.
0: So machen wir das. Genau so und nicht anders.

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10: So, gleich 14.30 Uhr. Das Wiesenwetter für München und die ganze Region. Einfach ein herrlicher Nachmittag von einem wolkenlosen Himmel mit viel Sonnenschein. 24 Grad in Schwabing am Bayernplatz. 24 meldet unser Wettermelder derzeit in Andechs im Landkreis Starnberg. 23 bei euch in Mammendorf im Landkreis FFB. Die Temperaturen gehen aber noch weiter rauf. Wir haben Luft nach oben, bis 27 Grad sind möglich. Der Arabella München Wettertrend von morgen bis Mittwoch scheint auf jeden Fall viel die Sonne. Neben ein paar hohen Wolken in Altenee gibt es nämlich leichten Föhn und das bedeutet, die Werte liegen in der neuen Woche bei rund 25 Grad. Um 14.30 Uhr der zuverlässige Verkehrsservice für München und die Region. Der Gefahrenmeldung zuerst von der 8 Salzburg-München. Zwischen Holzkirchen, Hofeldinger Forst ein Unfall. Personen auf der Fahrbahn, linke Spur blockiert. A8 Salzburg-München zwischen Bern am Chiemsee und Rosenheim. 6 Kilometer Stau, Zeitverlust 42 Minuten. A8 München-Salzburg zwischen Dreieck Inntal-Rohrdorf. 4 Kilometer Stau, Zeitverlust 28 Minuten. A9 München-Nürnberg zwischen Kreuz Neufahr und Pfaffenhofen an der Elm. 3 Kilometer Stocken, Zeitverlust 10 Minuten. Dann A9 Kindiger Berg zwischen Manching und Altmühltal, 12 Kilometer Stau, Zeitverlust 33 Minuten. A96 Lindau München zwischen Landsberg am Lech Nord und Greifenberg, Nummer 7 Kilometer Stau, Zeitverlust 32 Minuten. Dann haben wir die A8 München Salzburg zwischen Neukirchen und Anger, 1 Kilometer Stau und Stadtgebiet München Mittlerer Ring, Einfahrt Petrol Tunnel, ein Unfall, die Fahrspuren sind hier blockiert und die Hackerbrücke ist auch dicht wegen der Wiesen zwischen Arnulfstraße und Landsberger Straße. Die aktuellsten Blitze an München und der Region, also Ohrenhammer, Landkreis Erding, Notzing Richtung Hallberg-Moos beidseitig und das war's dann aber auch schon. Für mehr Blitzer München 4433 4433 Telefon oder auch gerne per WhatsApp.
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Arabella München, der Boss Bruce Springsteen, Hungry Heart, mehr 80er, mehr 90er an diesem Sonntagnachmittag, 14.41 Uhr, 24 Grad, aktuell ein bisschen Luft nach oben haben wir noch, 27 Grad sind möglich und Halbzeit auf der Wiesn. Laut offizieller Bilanz sind wir bei etwa 3,8 Millionen Besucher, also mindestens die Hälfte ist an Ferngesteuer, das ist ganz normal nach der dritten Mass. Und für alle, die heute mal eine Pause vom Feiern brauchen im Olympiapark, gibt es heute noch bis 18 Uhr das Münchner Outdoor-Sportfestival mit über 50 Sportarten zum Ausprobieren. Wetter ist perfekt. Mein Kollege Uli Florl auf der Bühne, also was wollen wir mehr? Eintritt ist auch kostenlos und alle Informationen zum Nachlesen gibt es auch auf radioarabella.de. In diesem Sinne, jetzt einen schönen Nachmittag. Ich bin Klaus Schweiger, wünsche einen schönen Sonntag. Morgen hören wir uns ja wieder hier auf Arabella München und bis dahin.

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12: Sonne satt am Sonntag, 26 Grad sind es in der Spitze. Aktuell sind es 24 Grad in Wolfratshausen, 25 Grad in Sendling. Erding meldet 23 Grad. Der Arabella München Wettertrend. Die kommende Nacht ist sternenklar. Morgen, übermorgen, ja auch am Mittwoch sonnig und warm. Der goldene Herbst mit bis zu 26 Grad. Soweit das Wetter und jetzt die Arabella München Nachrichten.
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14: Es ist 15 Uhr. Ich bin Gregor Jose Moser. Umweltfreundlich oder klimaneutral. Solche allgemeinen Werbeslogans sind in der Europäischen Union seit heute verboten, zumindest wenn sie nicht ausreichend belegt sind. Grund ist ein neues EU-Gesetz gegen Greenwashing. Außerdem gibt es ja seit Ende Juli das Recht auf Reparatur. Das wird nochmal ausgeweitet. Händler und Hersteller dürfen nicht mehr behaupten, dass nur die Originalersatzteile des Herstellers funktionieren, wenn es Alternativen gibt. Der Sozialflügel der CDU übt scharfe Kritik am Kurs der Partei und fordert CDU-Chef und Bundeskanzler Merz zu Veränderungen auf. Die Partei werde den eigenen Ansprüchen als Volkspartei nicht mehr gerecht. Das hat der Vorsitzende der christlich-demokratischen Arbeitnehmerschaft Radke ZDFheute.de gesagt. Lea Matschulat berichtet.
15: Dem Vorsitzenden der christlich-demokratischen Arbeitnehmerschaft geht es auch darum, die arbeitende Mitte zurückzugewinnen. Die CDU habe einfach zu viele gesellschaftliche Gruppen aus dem Blick verloren. Eine Volkspartei, die nur noch mit sich selbst spreche, höre auf, eine Volkspartei zu sein. Radke schlägt vor, mehr Menschen aus zum Beispiel dem Handwerk oder der Pflege in den Wahlkreisen aufzustellen.
14: Bei einem schweren Busunfall auf der A96 bei Buchlohe im Ostallgäu sind 2 Menschen ums Leben gekommen, viele weitere wurden verletzt. Der Bus mit einer philippinischen Reisegruppe an Bord war auf dem Weg zum Münchner Oktoberfest, als der Reisebus ohne Beteiligung anderer Fahrzeuge nach rechts von der Fahrbahn abkam und umkippte. Die Unfallursache ist noch nicht bekannt. Halbzeitbilanz beim Münchner Oktoberfest. Bislang sind mehr Leute auf die Wiesen gegangen als letztes Jahr zur Halbzeit. Von rund 3,8 Millionen Besucherinnen und Besuchern spricht die Festleitung. Letztes Jahr waren es 3,5 Millionen. Da dürfte sicher auch das sommerliche Wetter seinen Teil dazu beigetragen haben. Die Menschen in der Schweiz haben dagegen gestimmt, die politische Neutralität des Landes auszuweiten. Wie der Schweizer Rundfunk berichtet,

0: Zeigen Hochrechnungen eine große Mehrheit für das Nein-Lager von mehr als 65%. Ein Erfolg der Initiative hätte unter anderem zur Folge gehabt, dass sich das Land zum Beispiel nicht mehr an internationalen Sanktionen gegen Länder beteiligt, die einen Krieg begonnen haben, wie etwa Russland.
1: 3 nach 3, Sonntagnachmittag. Hallo liebe Autofahrer, der zuverlässige Verkehrsservice für München und die Region mit der A8 Salzburg-München zwischen Bernau am Chiemsee und Rosenheim 7 Kilometer Stau, 40 Minuten Zeitverlust und zwischen Bayern und Hofoldinger Forst 7 Kilometer Stau, halbe Stunde Zeitverlust. Die Gegenrichtung, die Richtung also Salzburg zwischen dem Inntal-Dreieck und Rodorf 3 Kilometer Stau, über 20 Minuten dauert es länger. A9 Richtung Nürnberg zwischen Manching und dem Altmühltal, Höhe Kinninger Berg 12 Kilometer Stau, halbe Stunde Zeitverlust. A96 Lindau München zwischen Landsberg am Lech Nord und Greifenberg 7 Kilometer Stau, über 50 Minuten dauert es länger. Und die Hackerbrücke bis zur Gasser Straße ist in beiden Richtungen für den Durchgangsverkehr wegen der Wiesen gesperrt. Der aktuellste Blitzer in Notzing Richtung Halbergmoos hier in beiden Richtungen. Werner, danke für die Information aus dem Landkreis Erding. Weitere Blitzer gibt's wie immer in der Arabella München App.
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1: So, jetzt 4 nach 3, Servus München. Wir begleiten euch durchs Wochenende. Viel Spaß auf der Wiesn oder bei dem Traumwetter an der frischen Luft in der Sonne. Bei uns hat John Farnham natürlich die Sonnenbrille auf. You're the Voice. Und gleich Katrina and the Waves. Love, shine a light. 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

0: War der Bieber eigentlich schon auf der Wiesn? Also der Justin Bieber? Man weiß es nicht.
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0: Ist ja völlig wurscht. Wir stoßen einmal an. Jawohl. Und haben nachgewogen. Also wenn gut eingeschenkt ist, dann sind 14 Mass 32 Kilo. Ungefähr. Braucht man schon ein bisschen Kraft. Unsere Wiesnbedingungen leisten Unmenschliches seit der Woche, gell? Und die Selina, die ist da mit dabei im Hackerfestzelt. Und der Uli und das Wiesenteam, die haben wir mal nachgefragt, wie geht denn das eigentlich, Selina?
2: Also es ist schon auch viel Kraft, muss man sagen. Aber es kommt natürlich auch an, wie du die steckst. Und am besten drückst du viel Druck gegeneinander und zum Körper. So. Und es gibt auch manche Bedienungen, die stellen so ein bisschen so hier am Gürtel ab. Das meiste, was ich je getragen habe, sind sogar 16. Das ist aber schon ein Stückchen her und es war auch nicht leid, muss ich dazu sagen. Das war so aus der Schenke auf die ersten Tische. Aber die waren oben und die sind ganz angekommen.
0: Der Bizeps ist also scheinbar noch intakt, die Stimme hat ein bisschen gelitten. Wenn ihr die Selina in Action sehen wollt, schaut sie mal vorbei auf der Arabella München Instagram-Seite.
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6: Das Wetter für München und die ganze Region. Es gibt Leute, die springen sogar noch in den See. Ah. Temperatur in der Luft, aktuell 24 Grad in Thalkirchen, 23 Grad in Dachau, 24 Grad in Ismaning. Die Sonne bleibt auch in dieser Woche. Bis Mittwoch Minimum der Arabella München Wettertrend. Die kommende Nacht ist erstmal sternenklar und dann eigentlich morgen, übermorgen und am Mittwoch tagsüber bis zu 26 Grad. Halb vier, grüß Gott, lieber Autofahrer, der zuverlässige Verkehrsservice für München und die Region. Ein bisschen was los auf der A8, vor allem Salzburg-München, zwischen Bernau, Chiemsee und Rosenheim immer noch 7 Kilometer Stau, 40 Minuten Zeitverlust. Zwischen Weyern und Hofoldinger Forst 6 Kilometer Stau, 20 Minuten dauert es länger. Die Gegenrichtung Richtung Salzburg zwischen dem Inntal-Dreieck und Rodorf 3 Kilometer Stau. A9 Richtung Nürnberg zwischen Manching und dem Altmühltal 13 Kilometer Stau. A96 Lindau-München zwischen Landsberg und Greifenberg 9 Kilometer Stau. Dann schauen wir noch kurz auf die Hackerbrücke, also bis Grasser Straße gibt es eine Sperre zwischen Arnulfstraße und Landsberger Straße und zwar in beiden Richtungen. Liegt natürlich am Besucherandrang bezüglich Wiesn und die B11, die Kesselbergstraße Richtung Wolfratshausen. Höhe der Einfahrt raut eine Sperre nach einem Unfall. Die aktuellsten Blitzer, einen Hammer vom Werner, vielen Dank. In Notzing Richtung Hallbergmoos in beiden Richtungen. Noch mehr Blitzer gibt es wie immer in der Arabella München App.
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ein ganz großes Stück deutsche Musikgeschichte. Nena, irgendwie, irgendwo, irgendwann. Wann? Vielleicht heute noch? Im Olympiapark vorbeischauen? Jawohl, bis 18 Uhr gibt's da heute sportlich ein bisschen was für euch. Outdoor Sport Festival 2026. Kostenfrei. 60 Sportarten kann man ausprobieren. Vom Klettern bis zum Mountainbiken bis Yoga ist alles mit dabei. Im Olympiapark. 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
10: Kaiserwetter am Sonntag, Temperaturen immer noch bei 25 Grad aktuell und zwar in Haidhausen, in Karlsfeld und auch in Vaterstetten. Die Sonne ist bei uns, der Arabella München Wettertrend. In der kommenden Nacht wird es eine sternenklare Nacht, morgen, übermorgen und auch am Mittwoch ganz viel Sonnenschein bei warmen Temperaturen zwischen 24 und 26 Grad. Soweit das Wetter und jetzt die Arabella München Nachrichten.
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12: Es ist 16 Uhr. Ich bin Gregor Jussi Moser. Nach den Wahlniederlagen der CDU in Berlin und Mecklenburg-Vorpommern setzt sich der Arbeitnehmerflügel dafür ein, mehr Menschen in die Partei einzubinden. In der Union kämen inzwischen zu viele gesellschaftliche Gruppen kaum noch vor, heißt es in einem Grundsatzpapier des Bundesvorstands, wie das ZDF berichtet. Der Chef des Arbeitnehmerflügels, Radke, hat auch Parteichef und Kanzler Merz kritisiert. Dessen Aussagen über Krankentage und Leistungsbereitschaft würden viele Menschen aufregen. Die Grünen-Vorsitzenden Franziska Brandner und Felix Banaschak wollen weiter an der Spitze der Partei bleiben. Beide haben mitgeteilt, dass sie auf dem Parteitag Anfang Dezember für eine zweite Amtszeit kandidieren. Brandner und Banaschak führen die Grünen seit November 2024. Auf der A96 im Ostallgäu hat es einen schweren Busunfall gegeben. Zwei Menschen sind gestorben, viele wurden verletzt. Der Reisebus war mit einer philippinischen Reisegruppe auf dem Weg von Mailand zum Münchner Oktoberfest. Fabian Schaffer.
13: Der Reisebus war gegen 6 Uhr zwischen Buchloe Ost und Landsberg am Lech West von der Fahrbahn abgekommen und umgekippt. Andere Fahrzeuge waren nach bisherigen Erkenntnissen nicht beteiligt. Rund 35 Passagiere saßen im Bus, 2 starben, 6 Verletzte wurden mit Rettungshubschraubern in Kliniken gebracht. Warum der Bus von der Straße abkam, ist noch völlig unklar.
12: Die Schweiz versteht sich international ja als neutral. Strenger auslegen will die Bevölkerung diese Neutralität aber nicht. Das ist das Ergebnis einer Volksabstimmung über eine mögliche Verfassungsänderung. Rund 66% haben laut Prognosen des SRF dagegen gestimmt. Ziel der Initiative, die bis auf die rechtsnationale SVP alle Parteien ablehnen, war unter anderem, dass die Schweiz keine Sanktionen mehr gegen Länder verhängt, die einen Krieg begonnen haben. Papst Leo hat im Wallfahrtsort Lourdes in Frankreich vor rund 150.000 Gläubigen eine Messe gehalten. In seiner Predigt hat er zur Buße aufgerufen und dabei auch die katholische Kirche selbst in die Pflicht genommen. Er sprach von tiefen Wunden durch Untreue und Fehltritte. Im Laufe des Tages will Leo noch mit Menschen sprechen, die Opfer sexuellen Missbrauchs durch Geistliche wurden. Morgen reist er dann zum Abschluss seines Frankreichsbesuchs weiter nach Metz.
10: 3:58, grüß Gott, liebe Autofahrer, der zuverlässige Verkehrsservice für München und die Region. Mittlerer Ring, Höhe Leichenauer Straße, da steht ein defekter PKW, bitte Vorsicht. Dann die A99 Ostrichtung Salzburg, zwischen Hohenbrunn und Ottobrunn liegt ein Plastikteil. A8 Salzburg-München, zwischen Bernau und Rosenheim 7 Kilometer Stau, zwischen Bayern und Hofoldinger Forst 6 Kilometer Stop and Go. A8 München-Salzburg, zwischen dem Inntal-Dreieck und Rodorf 3 Kilometer Stau. A9 Richtung Nürnberg, zwischen Ingolstadt Süd und dem Altmühltal 10 Kilometer Stau. A96 Lindau-München, zwischen Landsberg und Schöffelding 2 Kilometer Stau, 30 Minuten dauert es länger. Landshuter Allee, Höhe Nymphenburger Straße, ein Unfall. Vorsicht im Kreuzungsbereich. Und die Hackerbrücke zwischen Arnulfstraße und Landsberger Straße, eine Komplettsperre. Klar, die Wiesen. macht's möglich.

0: Der aktuellste Blitzer nach wie vor in Notzing Richtung Hallbergmoos in beiden Richtungen. Wenn ihr noch was entdeckt, gerne anrufen unter München 4433 4433. Dann haben wir natürlich auch einen Überblick in der Arabella München App.
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0: Servus München, willkommen am Sonntag. Zu Paula Abdul habe ich eine besondere Beziehung. Ende der 80er hat sie ihr erstes Album präsentiert und das lag in meinem Osternest als Geschenk. Forever Your Girl, mit drauf natürlich der Welthit Straight Up, unter anderem 25 Wochen Nummer 1 in Amerika.
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0: das gedacht, dass Elton John und Britney Spears mal gemeinsame Sache machen? Hold me closer. Um 4:15 hier ist Arabella München. Wer hätte gedacht, dass Jürgen Klopp mal Bundestrainer wird? Naja, das war vielleicht schon im Bereich des Möglichen. Letzte Woche beim Debüt ein 1:1 in Holland. Und heute hier in Augsburg um die Ecke um 20.45 Uhr in der Nations League gegen Griechenland. Das sollte ein bisschen leichter werden, Klopp, oder?
1: Wenn jetzt irgendjemand so dämlich ist und zu glauben, dass mit anderthalb Trainingseinheiten wir die Fußballwelt einmal auf den Kopf gestellt hätten, dann kann ich dem jetzt wirklich nicht helfen. Aber wir werden alles versuchen, um eine neue Herangehensweise sichtbar zu machen. Das kann ich versprechen. So schnell wie möglich. Ich erwarte sofort mehr.
0: Heute Abend 20.45 Uhr in Augsburg. Deutschland gegen Griechenland. 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
6: Das Wetter für München und die ganze Region ist sonnig. Keine Wolken, blauer Himmel. Was für ein Wiesenwetter. 24 Grad in Allach, 24 Grad in Fürstenfeldbruck und 24 Grad in Starnberg. Der Arabella München Wettertrend konstant gut. Die kommende Nacht ist sternenklar. Morgen, übermorgen und am Mittwoch wieder viel Sonnenschein und bis zu 26 Grad. Gleich 16:30. Grüß Gott, liebe Autofahrer, der zuverlässige Verkehrsservice für München und die Region. Wir starten auf der A8 München-Stuttgart zwischen Dachau-Fürstenfeldbruck und Sulzimoos sind Personen auf der Fahrbahn. Bitte Vorsicht. A99 Ost Richtung Nürnberg, Höhe Kirchheim, liegt ein totes Tier. Auf der A99 Ost Richtung Salzburg zwischen Hohenbrunn und Ottobrunn ein Plastikteil. Mittlere Ringhöhe Leichenauer Straße, linke Spur dicht, da steht ein defekter PKW. A8 Salzburg München zwischen Bernau und Chiemsee und Rosenheim. 7 Kilometer Stau, fast 50 Minuten Zeitverlust. Zwischen Irschenberg und Hofoldinger Forst 7 Kilometer Stop and Go, 10 Minuten dauert es länger. Die Gegenrichtung Richtung Salzburg zwischen dem Inntal-Dreieck und Rodorf 2 Kilometer Stau, Viertelstunde Zeitverlust. A9 Richtung Nürnberg zwischen Ingolstadt und dem Altmühltal 9 Kilometer Stau, fast eine halbe Stunde dauert es länger. A96 Lindau-München zwischen Landsberg und Windach 6 Kilometer Stau, 25 Minuten Zeitverlust. Und das war's für den Moment. Na, die Hackerbrücke ist zwischen der Arnulfstraße und der Landsberger Straße gesperrt aufgrund des Wiesenbesuchs. Der aktuellste Blitzer in Notzing Richtung Hallberg-Moos. Wenn ihr was entdeckt, gerne anrufen unter München 4433 4433. WhatsApp geht natürlich auch.
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Eine Hymne von OMD, Maid of Orleans. Hier ist Arabella München am Sonntag. Schön, dass ihr bei uns seid. In der kommenden Woche geht's ja los mit dem Tankrabatt. Ab Oktober. Ich war heute an der Tankstelle und habe gedacht, Mensch, halben Tank habe ich noch. Super, 2,22 soll ich tanken. Ich will ja nicht mehr bis zum letzten Tropfen warten. Ich dachte, okay, ich warte vielleicht nochmal. Also ich meine, ab 1. Oktober sollen doch diese 17 Cent, ihr wisst ja Bescheid, alles günstiger und so. Aber es wird wahrscheinlich ein bisschen länger dauern, bis der Tankrabatt an den Tankstellen ankommt. Liegt ganz einfach daran, dass viele Tankstellenbetreiber zum Stichtag noch teuer versteuerten Sprit in den Lagertanks haben. Und das dauert halt, gell.

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6: Hoch Arno ist gut drauf, der bringt nämlich den goldenen Herbst und viel Sonnenschein. Jetzt 23 Grad in Poing, Ottobrunn und auch in Pasing. Der Arabella München Wettertrend, die kommende Nacht ist sternenklar. Und morgen, eigentlich wie heute, 26 Grad in der Spitze, gilt auch für Dienstag und Mittwoch. Was für ein Wiesenwetter. Soweit das Wetter. Und jetzt die Arabella München Nachrichten.
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8: Es ist 17 Uhr. Ich bin Gregor Jose Moser. Wie konnte es zu dem schweren Reisebusunfall heute Morgen kommen auf der A96 bei Buchlohe im Ostallgäu? Das soll jetzt ein Gutachten klären, wie die Polizei bekannt gegeben hat. Gegen einen der beiden Busfahrer, einen 40-jährigen Italiener, wird demnach wegen fahrlässiger Tötung im Straßenverkehr ermittelt. Er saß am Steuer, als der Bus von der Fahrbahn abkam und umkippte. Zwei Passagiere kamen dabei ums Leben, viele weitere wurden verletzt. Terrorverdacht in Großbritannien. Dort hat die Polizei 5 Männer festgenommen, und zwar in der Nähe des Luftwaffenstützpunkts RAF Fairford, der vom US-Militär genutzt wird. Das berichtet die Nachrichtenagentur PA. Die Männer werden demnach verdächtigt, einen Anschlag vorbereitet zu haben. Zuvor waren der Polizei 3 verdächtige Fahrzeuge aufgefallen. Eine Sprecherin sagte, man sei noch in einem frühen Stadium der Ermittlungen. Umweltfreundlich oder klimaneutral. Solche allgemeinen Werbeslogans sind in der Europäischen Union seit heute verboten, zumindest wenn sie nicht ausreichend belegt sind. Grund ist ein neues EU-Gesetz gegen Greenwashing. Außerdem gibt es ja seit Ende Juli das Recht auf Reparatur, das wird nochmal ausgeweitet. Händler und Hersteller dürfen nicht mehr behaupten, dass nur die Originalersatzteile des Herstellers funktionieren, wenn es Alternativen gibt. Halbzeit beim Münchner Oktoberfest. Bislang sind mehr Leute auf die Wiesen gegangen als letztes Jahr zur selben Zeit. Von rund 3,8 Millionen Besucherinnen und Besuchern spricht die Festleitung. Letztes Jahr waren es 3,5 Millionen. Da dürfte sicher auch das sommerliche Wetter seinen Teil dazu beigetragen haben. In wenigen Stunden heißt es Heimdebüt für Jürgen Klopp als Bundestrainer. In Augsburg trifft die deutsche Fußballnationalmannschaft in der Nations League auf Griechenland. Mehr von Thomas Bremser.
9: Welche Mannschaft werden die Fans am Abend sehen? Daraus macht Jürgen Klopp auch diesmal ein Geheimnis. Offiziell bekannt ist, dass Alexander Nübel im Tor stehen wird. Das sei schon länger geplant gewesen. Nico Schlotterbeck rutscht raus auf die Tribüne. Denn ein Spieler muss Klopp aussortieren, weil sonst für die UEFA zu viele im Kader wären. Schlotterbeck war lange verletzt und spielt in Amsterdam durch. Deshalb jetzt die Pause.
6: 3 Minuten nach 5, grüß Gott, liebe Autofahrer, der zuverlässige Verkehrsservice für München und die Region. Wir starten auf dem mittleren Ring, Luise-Kisselbach-Tunnel, da ist der Standstreifen blockiert, der Grund ein defekter PKW. A8 Salzburg-München zwischen Bernau und Rosenheim immer noch 8 Kilometer Stau, fast eine Stunde Zeitverlust. A8 München-Salzburg, die Gegenrichtung, also zwischen dem Inntal-Dreieck und Rodorf 2 Kilometer Stau, 20 Minuten Zeitverlust. A9 Richtung Nürnberg zwischen Ingolstadt und dem Altmühltal 8 Kilometer Stau, 20 Minuten dauert es länger. A96 Lindau-München zwischen Landsberg und Greifenberg 5 Kilometer Stau, halbe Stunde Zeitverlust. Der aktuellste Blitzer in der Ortsdurchfahrt Notzing in beiden Richtungen. Und jetzt kommt die A952, ein Autobahnblitzer, Richtung München, also auf der A95. Dann Höhe der Brücke steht ein Anhänger der Blitz. Peter, danke für die Info unter München 4433 4433. Einen Überblick gibt's wie immer in der Arabella München App.
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1: So, 4:05, Servus München. Sonntagnachmittag, ich hoffe, ihr genießt den goldenen Herbst. Schön, dass ihr auch heute Arabella im Ohr habt. Grüße ins Auto, nach Hause oder auf die Wiesen. Wir sind bei euch und ziehen musikalisch blank. Nur der Trachtenhut bleibt auf dem Kopf.
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1: Vielleicht nächstes Wochenende ein bisschen sporteln oder auch zuschauen. In Landsberg am Lech sind die Laufschuhe gefragt. Der 19. Stadtlauf steht auf dem Programm. Am Samstag geht's mitten durch die Altstadt am Lech entlang. Wunderbar. Landsberg am Lech, immer eine Reise wert. Und vor allem am nächsten Wochenende ein Laufevent für die ganze Familie von 10 bis 15 Uhr. Treffpunkt ist am Hauptplatz. Teilnahme kostet 22 Euro. Im legendären Alten Simpel in Schwabing steigt morgen Abend ab 20 Uhr das große Pub-Quiz. Ihr tretet in Teams von 2 bis 5 Leuten an. Wer die meisten Fragen beantwortet, räumt den Jackpot ab, also Essensgutscheine. Und für 3 Euro seid ihr damit dabei. Und noch mehr Tipps für die Freizeit gibt's auf radioarabella.de.
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5: Das Wetter für München und die ganze Region, da gibt's mal gar nichts zu motzen. Die Sonne ist bei uns, Temperaturen angenehm, 23 Grad in Herrsching am Ammersee, 22 Grad in Erding, Leim ist bei 23 Grad, bleibt so. Der Arabella München Wettertrend morgen, übermorgen, auch am Mittwoch viel Sonne und bis zu 26 Grad. 5:30, grüß Gott, liebe Autofahrer, der zuverlässige Verkehrsservice für München und die Region. Mittlerer Ring, Luise-Kisselbach-Tunnel ist der Standstreifen blockiert. A8 Salzburg-München zwischen Bernau und dem Inntal-Dreieck immer noch 9 Kilometer Stau, eine Stunde Zeitverlust. A8 München-Salzburg zwischen Rosenheim-West und Rosenheim 2 Kilometer Stau, 40 Minuten dauert es länger. A9 Richtung Nürnberg zwischen Denkendorf und Altmühltal 2 Kilometer Stau, 10 Minuten Zeitverlust. A96 Lindau-München zwischen Landsberg und Windach 4 Kilometer Stau, halbe Stunde Zeitverlust. Da kommt nochmal die A8 München-Salzburg. Zwischen dem Inntal-Dreieck und Rosenheim jetzt ein Unfall, da ist die Richtungsfahrbahn sogar gesperrt. Tendenz, es staut sich, wir halten euch auf dem Laufenden. Und die Hackerbrücke zwischen der Arnulfstraße und der Landsberger Straße, eine Sperre für den Durchgangsverkehr. Na klar, die Wiesen macht's möglich. In dem Fall unmöglich. Sepp, vielen Dank. Der aktuellste Blitzer in Notzing steht immer noch in beiden Richtungen. Ansonsten A952 Richtung München, Höhe der Brücke. Wird fotografiert. Danke an den Peter. Und noch mehr Blitzer gibt es wie immer in der Arabella München App.
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Tina Turner. Gleich 5:45, hier ist Arabella München. So, ich schreibe mal in den SAP-Garten. Was sind das für Töne? Der EHC Red Bull München verliert heute zu Hause in der deutschen Eishockey-Liga gegen Frankfurt 1:4. 4 Spiele, 6 Punkte. Geht noch ein bisschen was. Am Freitag nächstes Auswärtsspiel in Köln. Wir halten euch natürlich immer auf dem Laufenden. Heute Abend der Fußball. Klopper und die deutsche Fußballnationalmannschaft um 9:15 in Augsburg in der Nations League gegen Griechenland. Und hier ist Robert Palmer.

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2: Kaiserwetter an diesem Sonntag. Die Sonne und der blaue Himmel. Ein wunderbarer Tag geht langsam zu Ende. Temperaturen sind aber noch okay. Also jetzt 24 Grad zum Beispiel in Steinebach am Wörthsee. 23 Grad noch in Altomünster. Thalkirchen meldet 24 Grad. Eine sternenklare Nacht steht ins Haus morgen. Wieder 26 Grad in der Spitze mit viel Sonnenschein. Auch am Dienstag 25 Grad und auch am Mittwoch scheint die Sonne. Soweit das Wetter und jetzt die Arabella München Nachrichten im goldenen Herbst.
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4: Es ist 18 Uhr. Ich bin Gregor Jose Moser. Die Schweiz versteht sich international ja als neutral. Strenger auslegen will die Bevölkerung diese Neutralität aber nicht. Das ist das Ergebnis einer Volksabstimmung über eine mögliche Verfassungsänderung. Rund 70% haben laut offiziellen Angaben dagegen gestimmt. Ziel der Initiative, die bis auf die rechtsnationale SVP alle Parteien ablehnen, war unter anderem, dass die Schweiz keine Sanktionen mehr gegen Länder verhängt, die einen Krieg begonnen haben. Die SPD im Bundestag bleibt dabei. Die Reformpläne für die Pflege müssen überarbeitet werden. Man wolle keine Pflegereform, die bloß das nächste Finanzloch stopfe und die Rechnung an die Menschen weitergebe, so die stellvertretende Fraktionsvorsitzende Schmidt. Für morgen sind zu dem Thema Gespräche zwischen Union und SPD geplant. Aus Berlin Lea Matschulat.
5: Die SPD droht damit, die Pflegereform im Bundestag zu blockieren. Die Pflegekassen selbst, sie wollen eine Reform, wollen Kürzungen bei den Leistungen für die Pflegebedürftigen. Die Kassen sitzen auf einem Milliardendefizit. Pflege dürfe kein Armutsrisiko sein, heißt es wiederum von der SPD.
4: Bei schweren Unwettern und Erdrutschen in Indien und Nepal sind mindestens 70 Menschen ums Leben gekommen. Die Region wird immer wieder von schweren Naturkatastrophen heimgesucht. Erst im August waren bei Überschwemmungen in Nepal mehr als 1400 Menschen ums Leben gekommen. Tausende werden noch vermisst. Die Grünen-Vorsitzenden Franziska Brandner und Felix Banaschak wollen weiter an der Spitze der Partei bleiben. Beide haben mitgeteilt, dass sie auf dem Parteitag Anfang Dezember für eine zweite Amtszeit kandidieren. Brandner und Banaschak führen die Grünen seit November 2024. Jürgen Klopp gibt heute sein Heimdebüt als neuer Fußball-Bundestrainer. In der Nations League trifft Deutschland auf Griechenland. Anstoß in Augsburg ist um 20.45 Uhr. Im Vergleich zum 1:1 gegen die Niederlande am Donnerstag wird es ein paar Änderungen geben. Im Tor wird laut Klopp Alexander Nübel stehen. Außerdem bekommt der Dortmunder Innenverteidiger Nico Schlotterbeck eine Pause. Und die Fußballerinnen des FC Bayern sind ins Achtelfinale des DFB-Pokals eingezogen. Mit einem 2:1 bei Zweitligist Borussia Mönchengladbach.
2: Gleich 3:56. Grüß Gott, liebe Autofahrer, der zuverlässige Verkehrsservice für München und die Region. Wir starten auf der Startstraße 2092 Bernau Richtung Wasserburg und zwar Richtung Weißheim, eine ungesicherte Unfallstelle. Da sind auch Personen auf der Fahrbahn, bitte Vorsicht. Mittlerer Ring, Luise-Kisselbach-Tunnel, immer noch der Standstreifen dicht, da steht ein defekter PKW. Unser Sorgenkind ist die A8 Salzburg-München, Ausfahrt Achmühle, erstmal ein defekter PKW zwischen Bernau am Chiemsee und Rosenheim. 8 Kilometer Stau, eine Stunde Zeitverlust und auch die Gegenrichtung ist interessant und zwar München Richtung Salzburg zwischen dem Inntal-Dreieck und auf 3 Kilometer Stau, fast eine halbe Stunde Zeitverlust. A96 Lindau-München zwischen Landsberg und Schöffelding 2 Kilometer Stau, 25 Minuten dauert es länger. Und noch kurz die Hackerbrücke zwischen Adolfstraße und Landsberger Straße, eine Sperre für den Durchgangsverkehr. Die Wiesen. Und der aktuellste Blitzer steht immer noch in der Ortsdurchfahrt Notzing, in beiden Richtungen, Landkreis Erding also, und A952 Richtung München, Höhe der Brücke, ein Blitzeranhänger. Und wenn ihr noch mehr Blitzer entdeckt, gerne anrufen unter München 4433 4433. WhatsApp geht natürlich auch.
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2: Servus München, das ist doch nochmal ein mega Grillwochenende. Wir legen jetzt auch was richtig Gutes auf. Mehr 80er, mehr 90er, schön durchgegrillt von Ten Sharp und David Bowie.
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Viertel nach sechs am Sonntag, hier ist Arabella München. Matt Simons war das, We Can Do Better. Und es gibt gute Nachrichten fürs nächste Jahr. Matt Simons kommt nach München, 15. Mai 1930 in der Muffathalle. Was haben wir noch für schöne Konzerte? Mike and the Mechanics, ja, die Band um Mike Rutherford, kommt auch 24. April, 20 Uhr in der Isar-Philharmonie. Und wir präsentieren Simple Red auf dem Tollwood, Mick Hucknall und seine Band, 27. Juni. Geht's los in der Musikarena. Vorverkauf hat schon begonnen. Das würde ich mir nicht entgehen lassen. Jetzt mehr 80er, mehr 90er mit Tanita Tikaram und Eiffel 65.

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7: Das Wetter für München und die ganze Region. Langsam verabschiedet sich die Sonne. Alle Temperaturen sind noch bei 21 Grad in Inning am Ammersee, 20 Grad in Wolfratshausen, 20 Grad in Freising. Der Arabella München Wettertrend. Die nächsten Tage ändert sich nichts. Es ist spätsommerlich. Schön. 6:30, guten Abend, liebe Autofahrer, der zuverlässige Verkehrsservice für München und die Region. Einiges los. Wir starten auf dem mittleren Ring, Luise-Kisselbach-Tunnel, da ist der Standstreifen blockiert, immer noch der defekte PKW. Dann die A8 Salzburg-München, Ausfahrt Aachen-Mühle, ein defekter PKW. Zwischen Bernau und Rosenheim 8 Kilometer Stau, 52 Minuten Zeitverlust. Die Gegenrichtung auf der A8 München-Salzburg zwischen dem Inntal-Dreieck und Rohrdorf 3 Kilometer Stau, fast eine halbe Stunde Zeitverlust. A96 Lindau-München zwischen Landsberg und Schöffelding 3 Kilometer Stau. Dann haben wir die B2 Weilheim Richtung Mittenwald, Ortsdurchfahrt unter Hirschberg. Da gibt es im Moment Probleme. Nach einem Unfall ist nur ein Fahrstreifen abwechselnd frei. Und die Hakerbrücke ist gesperrt zwischen Arnulfstraße und Landsberger Straße, also für den Durchgangsverkehr aufgrund der Wiesen. Der aktuellste Blitzer. Sepp, vielen Dank für die Meldung aus Pullach im Isartal. Das ist die Wolfratshauser Straße, Höhe Gymnasium wird fotografiert. Ansonsten haben wir die Ortsfurchtstadt Notzing und die A952 Richtung München. Höhe der Brücke steht ein Blitzeranhänger. Noch mehr Blitzer gibt's wie immer in der Arabella München App.
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0: haben wir die Temperatur nochmal erhöht mit Billy Idol, Hot in the City. Der Kollege hat die letzten Jahre auch ein paar Mal gespielt in München. Das war schön. 6:45 am Sonntag. Hier ist Arabella München. Gestern war es auch schön, oder? Also der große Moment zum 3:15, der Bundespräsident.
1: Wer es jetzt eben nicht gesehen hat, dem sage ich, Sieger ist München.
0: Ah, München hat Köln-Rhein-Ruhr geschlagen, was die Olympia-Bewerbung angeht. Die deutsche Aktie ist also die bayerische Landeshauptstadt. Es geht um die Sommerspiele ab 2036. Der Weg ist noch lang, also dem Komitee muss man ein Konzept vorlegen, finanzielle Garantien und. Da gibt es eine Vorauswahl und die Entscheidung fällt Mitte 2029. Konkurrenten Istanbul, Budapest, Madrid. Aber ich bin sicher, wir haben gute Karten. Schönen Abend. Hier sind Dexys mit My Runners und Come on Eileen. Mehr 80er, mehr 90er, auch gleich mit Hathaway.

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7: 20 Grad am Harras, 19 Grad im Markt Indersdorf, 18 Grad in Sauerlach. Sonne hat sich langsam so verabschiedet. Das war ein toller Tag. Kommen aber noch tolle Tage. Der Arabella München Wettertrend morgen, übermorgen und auch am Mittwoch wieder sonnig und warm mit bis zu 25 Grad in der Spitze. Soweit das Wetter. Und jetzt die Arabella München Nachrichten.
8: Es ist 19 Uhr. Ich bin Gregor Jose Moser. Drei Tage nach seinem Bundestrainerdebüt steht für Jürgen Klopp und die deutsche Fußballnationalmannschaft schon das nächste Pflichtspiel an. In der Nations League geht's am zweiten Spieltag gegen Griechenland. Pia Wegner berichtet.
9: Ein 1:1 Unentschieden gegen die Niederlande zum Auftakt und ein Bundestrainer, der angesichts der kurzen Vorbereitungszeit mit seiner Premiere zufrieden war. Mit dieser Ausgangslage geht's in die zweite Partie gegen Griechenland. Und gegen die Griechen spricht die Bilanz eindeutig für Deutschland. Noch nie gab's eine Niederlage, 70% der Partien hat das DFB-Team gewinnen können. Anpfiff in Augsburg ist um 20.45 Uhr.
8: Wie konnte es zu dem schweren Reisebusunfall heute Morgen kommen auf der A96 bei Buchlohe im Ostallgäu? Das soll jetzt ein Gutachten klären, wie die Polizei bekannt gegeben hat. Gegen einen der beiden Busfahrer, einen 40-jährigen Italiener, wird demnach wegen fahrlässiger Tötung im Straßenverkehr ermittelt. Zwei Passagiere kamen bei dem Unfall ums Leben. Bundesgesundheitsminister Lindemann hat seine geplante Pflegereform verteidigt. Gegen Kritik aus der SPD, es handele sich um ein reines Sparpaket. Die SPD pocht unter anderem auf eine Begrenzung des Eigenanteils bei den Kosten für das Pflegeheim. In der ARD hat der CDU-Politiker Lindemann dem Vorschlag eine Absage erteilt, weil die Einsparungen dadurch nur bei rund 300 Euro pro Monat liegen würden, bei einem Gesamteigenanteil von durchschnittlich 4.000 Euro pro Heimplatz und Monat. Nach den Wahlniederlagen der CDU in Berlin und Mecklenburg-Vorpommern setzt sich der Arbeitnehmerflügel dafür ein, mehr Menschen in die Partei einzubinden. In der Union kämen inzwischen zu viele gesellschaftliche Gruppen kaum noch vor, heißt es in einem Grundsatzpapier des Bundesvorstands, wie das ZDF berichtet. 3,8 Millionen Besucher hat die Wiesn bisher angezogen. Das sind 300.000 mehr als letztes Jahr zur Halbzeit des Münchner Oktoberfests. Nach der kritischen Überfüllung vor einem Jahr hat sich das nachgeschärfte Sicherheitskonzept laut Wiesn-Chef Scharpf bewährt. Mit den vielen neuen Kameras könne die Festleitung zu jeder Sekunde sagen, wo wie viel los ist. Wegen zu vieler Besucher waren gestern die Haupteingänge zeitweise gesperrt.
7: Guten Abend, liebe Autofahrer. Der zuverlässige Verkehrsservice für München und die Region. Eine Meldung von der Startstraße 2092 Richtung Wasserburg, also zwischen Bernau und Weißham. Immer noch die ungesicherte Unfallstelle. Da sind Personen auf der Fahrbahn. Mittlerer Ring, Luise-Kisselbach-Tunnel. Das Standstreifen ist immer noch dicht. Da steht ein defekter PKW. Dann die A8 Salzburg-München zwischen Bernau am Chiemsee und Rosenheim. 8 Kilometer Stau. 3/4 Stunde Zeitverlust. A96 Lindau-München zwischen Landsberg und Windach. 7 Kilometer Stau. 3/4 Stunde Zeitverlust. A94 Passau-München zwischen Mark Schwaben und Pasdorf ein Pannenfahrzeug. B2 Weilheim-Mittenwald, da ist in der Ortsdurchfahrt unter Hirschberg nur ein Fahrstreifen abwechselnd frei nach einem Unfall. Und kurz die Hackerbrücke zwischen Arnulfstraße und Landsberger Straße ist der Bereich für den Durchgangsverkehr gesperrt. Der Grund, die Wiesen. So, der aktuellste Blitzer. Und zwar haben wir in Pullach im Isartal die Wolfratshausener Straße im Angebot, Höhe Gymnasium.

0: wird in beiden Richtungen fotografiert. Noch mehr Blitzer gibt es dann in der Arabella München App.
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0: 7:05, guten Abend, Wochenendspurt, Sonntag, 27. September. Jawohl, heute wird gefeiert, zum Beispiel bei Francesco Totti, Fußballlegende, wird 50, Happy Birthday und ein sauberes
2: Buongiorno.
0: Ja, auf die Wiesn. Vielleicht feiert der Totti in München. Es ist Italiener-Wochenende auf der Wiesn. Wir sind gleich auf dem größten Volksfest der Welt vorher. Mehr 80er, mehr 90er mit Boyzone und das ist Whitney Houston, How Will I Know. Von uns, für euch, hier ist Arabella München.

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2: Das Wetter für München und die ganze Region immer noch knapp 20 Grad, 17 Grad genauer gesagt in Hallberg-Moos und Pasing 18 Grad in München an der in Schwabing an der Münchner Freiheit. So ist es richtig, der Arabella München Wettertrend. Das sieht gut aus. Die kommende Nacht ist nämlich sternenklar. Die nächsten Tage bleibt der Sonnenschein. Also auf jeden Fall morgen, übermorgen und am Mittwoch Werte tagsüber von bis zu 26 Grad. Guten Abend, liebe Autofahrer, der zuverlässige Verkehrsservice für München und die Region. Da haben wir den mittleren Ring, Luise-Kisselbach-Tunnel. Der Standstreifen ist hier blockiert. A8 Salzburg-München zwischen Bernau und Rosenheim immer noch 7 Kilometer Stau. A96 Lindau-München zwischen Landsberg und Windach auch 7 Kilometer Stau, jeweils eine Dreiviertelstunde Zeitverlust. A94 Passau-München zwischen Markschwaben und Parsdorf ein Pannenfahrzeug auf dem Standstreifen. A9 München-Nürnberg zwischen dem Kreuz Neufahrn und Allershausen ist der Standstreifen auch blockiert. Der aktuellste Blitzer, schau gerade nochmal nach. Nee, haben wir im Moment nichts. Also wenn ihr was entdeckt, gerne anrufen unter München 4433 4433. WhatsApp geht natürlich auch.
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0: Cyndi Lauper, apropos Time. In einer Stunde geht's los in Augsburg. Fußball-Länderspiel, Deutschland in der Nations League gegen Griechenland. Bundestrainer Jürgen Klopps zweites Spiel nach dem 1-1 in den Niederlanden.
1: Alle, die Fußballfans sind und die das interessiert, denen fühle ich mich verpflichtet. Und das bedeutet, den Job so gut wie möglich zu machen. Jeder, der wirklich Lust drauf hat, das mit uns gemeinsam, alle gemeinsam anzugehen, ist super herzlich willkommen.
0: Das ist schön, Kloppo. Hier ist Arabella München mit Wham. 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Schönen Sonntag.

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6: Bei spätsommerlichen 21 bis 28 Grad dürfte es heute noch mal viele nach draußen gezogen haben. Später in der Nacht bleibt es dann klar oder höchstens leicht bewölkt. Die Temperaturen gehen zurück auf 12 bis 3 Grad. Nachts ist es also mit

0: Mittlerweile kühl. Tagsüber gibt es aber auch morgen wieder Werte von 21 bis 28 Grad bei viel Sonnenschein. Und auch in den nächsten Tagen bleibt es warm und oft sonnig.
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0: Es ist 20 Uhr. Ich bin Gregor Jose Moser. Jürgen Klopp gibt jetzt gleich sein Heimdebüt als neuer Fußball-Bundestrainer. In der Nations League trifft Deutschland auf Griechenland. Anstoß in Augsburg ist um 20.45 Uhr. Im Vergleich zum 1:1 gegen die Niederlande am Donnerstag gibt es ein paar Änderungen. Im Tor wird Alexander Nübel stehen. Außerdem bekommt der Dortmunder Innenverteidiger Nico Schlotterbeck eine Pause. Die Schweizer wollen sich nicht stärker abschotten. Eine Initiative für eine strengere Neutralität ist bei einer Volksabstimmung gescheitert. Die Abstimmung war brisant, denn es ging um die Zusammenarbeit der Schweiz mit Nachbarländern und auch um Russland-Sanktionen. Christiane Ulrich berichtet aus Genf.
2: Mit der von rechts forcierten Abstimmung sollte eine striktere Auslegung der Neutralität in die Verfassung geschrieben werden. Sanktionen gegen Länder, die Kriege starten, wären dann nicht mehr möglich gewesen. Dagegen aber Geschäfte mit Kriegsparteien. Gegner hatten darauf gepocht, dass die Schweiz einen moralischen Kompass behält und Täter nicht genauso wie Opfer behandelt.
0: Terrorverdacht in Großbritannien. Dort hat die Polizei 5 Männer festgenommen, und zwar in der Nähe des Luftwaffenstützpunkts RAF Fairford, der vom US-Militär genutzt wird. Das berichtet die Nachrichtenagentur PA. Die Männer werden demnach verdächtigt, einen Anschlag vorbereitet zu haben. Zuvor waren der Polizei 3 verdächtige Fahrzeuge aufgefallen. Eine Sprecherin sagte, man sei noch in einem frühen Stadium der Ermittlungen. Wenn sich der Flug verspätet oder sogar storniert wird, pochen einige Passagiere auf Entschädigung. Im ersten Halbjahr hat es deswegen rund 53.000 Klagen gegeben. Damit ist die Zahl der Entschädigungsklagen gegen Fluglinien erstmals seit 2021 wieder deutlich zurückgegangen. Trotzdem sorgen diese laut dem Deutschen Richterbund weiter für enorme Arbeitsbelastungen an den Zivilgerichten. Unternehmen, die für ihre Produkte mit den Worten nachhaltig oder umweltfreundlich werben, müssen auch beweisen, dass sie es wirklich sind. Das schreibt eine EU-Richtlinie vor, die seit heute gilt. Außerdem sind nur noch Nachhaltigkeitssiegel erlaubt, die von einer unabhängigen Zertifizierungsstelle oder staatlichen Stelle vergeben wurden. Es ist jetzt 8:15.
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0: Guten Abend auf die Straßen und wir schauen auf die A96 Lindau Richtung München. 11 Kilometer Stau zwischen Landsberg am Lech Ost und Greifenberg. Es dauert etwa 20 Minuten länger. Und dann noch die A95 Garmisch-Partenkirchen Richtung München. 7 Kilometer zerfließender Verkehr zwischen Dreieck Starnberg und München Sendling Süd. Hier dauert es rund 10 Minuten länger. Allen unterwegs eine gute Fahrt.
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1: Bei spätsommerlichen 21 bis 28 Grad dürfte es heute noch mal viele nach draußen gezogen haben. Später in der Nacht bleibt es dann klar oder höchstens leicht bewölkt. Die Temperaturen gehen zurück auf 12 bis 3 Grad. Nachts ist es also mittlerweile kühl. Tagsüber gibt es aber auch morgen wieder Werte von 21 bis 28 Grad bei viel Sonnenschein. Und auch in den nächsten Tagen bleibt es warm und oft sonnig.
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1: Ich bin Gregor Jussé Moser. Die Schweizer wollen sich nicht stärker abschotten. Eine Initiative für eine strengere Neutralität ist bei einer Volksabstimmung gescheitert. Die Abstimmung war brisant, denn es ging um die Zusammenarbeit der Schweiz mit Nachbarländern und auch um Russland-Sanktionen. Christiane Ulrich berichtet aus Genf.
2: Mit der von rechts forcierten Abstimmung sollte eine striktere Auslegung der Neutralität in die Verfassung geschrieben werden. Sanktionen gegen Länder, die Kriege starten,

0: wären dann nicht mehr möglich gewesen, dagegen aber Geschäfte mit Kriegsparteien. Gegner hatten darauf gepocht, dass die Schweiz einen moralischen Kompass behält und Täter nicht genauso wie Opfer behandelt.
1: Terrorverdacht in Großbritannien. Dort hat die Polizei 5 Männer festgenommen, und zwar in der Nähe des Luftwaffenstützpunkts RAF Fairford, der vom US-Militär genutzt wird. Das berichtet die Nachrichtenagentur PA. Die Männer werden demnach verdächtigt, einen Anschlag vorbereitet zu haben. Zuvor waren der Polizei 3 verdächtige Fahrzeuge aufgefallen. Eine Sprecherin sagte, man sei noch in einem frühen Stadium der Ermittlungen.
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0: Wetter für München und die ganze Region.
1: In der Nacht bleibt es klar oder höchstens leicht bewölkt. Die Temperaturen gehen zurück auf 12 bis 3 Grad.

0: Nachts ist es also mittlerweile kühl. Tagsüber gibt es auch morgen wieder Werte von 21 bis 28 Grad bei viel Sonnenschein. Und auch in den nächsten Tagen bleibt es warm und oft sonnig.
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0: Es ist 21 Uhr. Ich bin Gregor Jusse Moser. Es ist ein neuer Rekord. Schon jetzt hat Deutschland im laufenden Jahr mehr Solarstrom produziert als im kompletten vergangenen Jahr. Bis heute sind 90,2 Terawattstunden Solarstrom erzeugt worden, wie eine Auswertung des Bundesverband Solarwirtschaft zeigt. Grund für den Rekord seien ungewöhnlich viele Sonnenstunden sowie der kontinuierliche Photovoltaikausbau. Linken Co-Chef Pantisano hat sich gegen Antisemitismusvorwürfe gegen seine Partei gewehrt. Im ARD-Bericht aus Berlin sagte er, die Linke stehe klar an der Seite jüdischer Menschen und stehe für den Schutz jüdischen Lebens ein. Kritik an der israelischen Regierung dürfe aber nicht mit antisemitischen Tönen vermischt werden. Die Linke hatte vor einer Woche die Berlin-Wahl gewonnen und will nun mit Grünen und SPD über eine Regierung sprechen. Die Polizei in England hat möglicherweise einen Terroranschlag verhindert. 5 Männer wurden festgenommen. Zuvor war ein Hinweis eingegangen, dass die Verdächtigen mit mehreren Lieferwagen auf dem Weg zum Luftwaffenstützpunkt Fairford seien. Dieser wird von den USA genutzt, um Angriffe auf iranische Raketenstellungen zu fliegen. Bei der geplanten Pflegereform sind sich Union und SPD uneins. Die SPD droht mit Blockade der Reformpläne und will grundsätzliche Änderungen. Gesundheitsminister Lindemann erteilte dem in der ARD eine Absage. Aus Berlin, Ronny Thorau.
2: Die SPD fordert einen Beitrag der Privatversicherten zur Pflegereform und einen Pflegedeckel. Den hält Gesundheitsminister Lindemann für zu kurz gesprungen. Er spare wenige 100 Euro bei inzwischen 3.000 bis 4.000 Euro Eigenanteil. Immerhin, Lindemann gibt sich noch optimistisch. Auch über andere Reformen habe man sich ja schon mal kurz vor knapp geeinigt. Eigentlich soll die Pflegereform am Mittwoch ins Kabinett.
0: Die Schweizerinnen und Schweizer haben sich gegen eine strengere Auslegung der politischen Neutralität ausgesprochen. Gut 70% stimmten bei der Volksabstimmung mit Nein, wie das Bundesamt für Statistik mitteilte. Damit könnte sich die Schweiz auch weiterhin an Sanktionen der EU gegen zum Beispiel Russland beteiligen. Es ist jetzt kurz nach 9.
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0: Guten Abend auf die Straßen und wir schauen auf die A96 Lindau Richtung München. 9 Kilometer Stau haben wir aktuell zwischen Landsberg am Lech Ost und Greifenberg. Es dauert hier mindestens 20 Minuten länger. Gute Fahrt.
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0: das Wetter für München und die ganze Region.
1: In der Nacht bleibt es klar oder höchstens leicht bewölkt. Die Temperaturen gehen zurück auf 12 bis 3 Grad. Nachts ist es also mittlerweile kühl. Tagsüber gibt es auch

0: morgen wieder Werte von 21 bis 28 Grad bei viel Sonnenschein. Und auch in den nächsten Tagen bleibt es warm und oft sonnig.
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0: Ich bin Gregor Jusse Moser. Es ist ein neuer Rekord. Schon jetzt hat Deutschland im laufenden Jahr mehr Solarstrom produziert als im kompletten vergangenen Jahr. Bis heute sind 90,2 Terawattstunden Solarstrom erzeugt worden, wie eine Auswertung des Bundesverband Solarwirtschaft zeigt. Grund für den Rekord seien ungewöhnlich viele Sonnenstunden sowie der kontinuierliche Photovoltaikausbau. Linken Co-Chef Pantisano hat sich gegen Antisemitismusvorwürfe gegen seine Partei gewehrt. Im ARD-Bericht aus Berlin sagte er, die Linke stehe klar an der Seite jüdischer Menschen und stehe für den Schutz jüdischen Lebens ein. Kritik an der israelischen Regierung dürfe aber nicht mit antisemitischen Tönen vermischt werden. Die Linke hatte vor einer Woche die Berlin-Wahl gewonnen und will nun mit Grünen und SPD über eine Regierung sprechen.
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0: was ich noch sagen wollte.
1: Ich lache gerne, eigentlich sogar ziemlich oft. Und zum Glück braucht es bei mir nicht besonders viel, um mich zum Lachen zu bringen. Ein guter Witz, eine lustige Situation oder manchmal reicht schon ein Blick mit einer guten Freundin. Am schönsten ist es für mich, gemeinsam zu lachen. Wenn ich mit Freunden an Erlebnisse erinnere, die vielleicht schon Jahre zurückliegen und wir plötzlich wieder Tränen lachen. Oft sind es Geschichten, die für Außenstehende gar nicht besonders lustig sind. Aber genau diese gemeinsamen Erinnerungen verbinden uns. Ich mag diese Momente, weil sie zeigen, wie leicht das Leben manchmal sein darf. Für einen Augenblick treten Sorgen in den Hintergrund. Wir denken nicht darüber nach, was morgen ansteht oder was gestern nicht gut gelaufen ist. Wir sind einfach da, im Hier und Jetzt. Und vielleicht sollten wir viel häufiger miteinander lachen. Nicht, weil dadurch alle Probleme verschwinden, aber weil gemeinsames Lachen uns daran erinnert, dass das Leben trotz allem immer wieder Grund zur Freude bereithält. Und manchmal ist genau das alles, was wir brauchen. Einen schönen Sonntagabend, Pauline Erdmann aus Starnberg.

0: Wetter für München und die ganze Region.
1: Jetzt in der Nacht bleibt es klar oder höchstens leicht bewölkt bei uns in Bayern. Die Temperaturen gehen zurück auf 12 bis 3 Grad. Nachts ist es also mittlerweile kühl. Tagsüber gibt es aber auch morgen wieder Werte von 21 bis 28 Grad bei viel Sonnenschein. Und auch in den nächsten Tagen bleibt es warm und oft sonnig.
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1: Es ist 22 Uhr. Ich bin Moritz Einzel. Die Schweizer wollen sich nicht stärker abschotten. Eine Initiative für eine strengere Neutralität ist bei einer Volksabstimmung gescheitert. Die Abstimmung war brisant, denn es ging um die Zusammenarbeit der Schweiz mit Nachbarländern und auch um Russland-Sanktionen. Christiane Ölrich berichtet aus Genf.
2: Mit der von rechts forcierten Abstimmung

0: Abstimmung sollte eine striktere Auslegung der Neutralität in die Verfassung geschrieben werden. Sanktionen gegen Länder, die Kriege starten, wären dann nicht mehr möglich gewesen. Dagegen aber Geschäfte mit Kriegsparteien. Gegner hatten darauf gepocht, dass die Schweiz einen moralischen Kompass behält und Täter nicht genauso wie Opfer behandelt.
1: Wenn sich der Flug verspätet oder sogar storniert wird, pochen einige Passagiere auf Entschädigung. Im ersten Halbjahr hat es deswegen rund 53.000 Klagen gegeben. Damit ist die Zahl der Entschädigungsklagen gegen Fluglinien erstmals seit 2021 wieder deutlich zurückgegangen. Trotzdem sorgen diese laut dem Deutschen Richterbund weiter für enorme Arbeitsbelastungen an den Zivilgerichten. Bundesgesundheitsminister Linnemann hat seine geplante Pflegereform verteidigt. Gegen Kritik aus der SPD, es handle sich um ein reines Sparpaket. Die SPD pocht unter anderem auf eine Begrenzung des Eigenanteils bei den Kosten für das Pflegeheim. In der ARD hat der CDU-Politiker dem Vorschlag eine Absage erteilt. Die Einsparungen dadurch lägen nur bei rund 300 Euro, bei einem Gesamteigenanteil von durchschnittlich 4.000 Euro pro Heimplatz und Monat, so Linnemann. Unternehmen, die für ihre Produkte mit den Worten nachhaltig oder umweltfreundlich werben, müssen auch beweisen, dass die es auch wirklich sind. Das schreibt eine EU-Richtlinie vor, die seit heute gilt. Außerdem sind nur noch Nachhaltigkeitssiegel erlaubt, die von einer unabhängigen Zertifizierungsstelle oder staatlichen Stelle vergeben wurden. 3,8 Millionen Besucher hat die Wiesn bisher angezogen. Das sind 300.000 mehr als letztes Jahr zur Halbzeit des Münchner Oktoberfests. Von einer fröhlichen und friedlichen Stimmung spricht Wiesn-Chef Scharpf. Nach der kritischen Überfüllung vor einem Jahr habe sich das nachgeschärfte Sicherheitskonzept bewährt. Mit den vielen neuen Kameras könne die Festleitung zu jeder Sekunde sagen, wo wie viel los ist. Wegen zu vieler Besucher waren gestern die Haupteingänge zeitweise gesperrt. Es ist jetzt kurz nach 10.
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1: Vorsicht auf der A6 Nürnberg Richtung Pilsen zwischen Amberg Süd und Amberg Ost, Gefahr durch eine Ölspur. B19 Schweinfurt Richtung Bad Mergentheim, zwischen dem Greinbergknoten und der Randersackerer Straße Gegenstände auf der Fahrbahn. Und B20 Burghausen Richtung Pilsen zwischen Ittling in Straubing und Parkstetten, ein defekter PKW.
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0: Wetter für München und die ganze Region.
1: Jetzt in der Nacht bleibt es klar oder höchstens leicht bewölkt bei uns in Bayern. Die Temperaturen gehen zurück auf 12 bis 3 Grad. Nachts ist es also mittlerweile kühl. Tagsüber gibt es aber auch morgen wieder Werte von 21 bis 28 Grad bei viel Sonnenschein. Und auch in den nächsten Tagen bleibt es warm und oft sonnig.
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1: Ich bin Moritz Einzel. Die Schweizer wollen sich nicht stärker abschotten. Eine Initiative für eine strengere Neutralität ist bei einer Volksabstimmung gescheitert. Die Abstimmung war brisant, denn es ging um die Zusammenarbeit der Schweiz mit Nachbarländern und auch um Russland-Sanktionen. Christiane Ulrich berichtet aus Genf.
2: Mit der von rechts forcierten Abstimmung sollte eine striktere Auslegung der Neutralität in die Verfassung geschrieben werden. Sanktionen gegen Länder, die Kriege starten, wären dann nicht mehr möglich gewesen. Dagegen aber Geschäfte mit Kriegsparteien. Gegner hatten darauf gepocht, dass die Schweiz einen moralischen Kompass behält und Täter nicht genauso wie Opfer behandelt.
1: 3,8 Millionen Besucher hat die Wiesn bisher angezogen. Das sind 300.000 mehr als letztes Jahr zur Halbzeit des Münchner Oktoberfests. Von einer fröhlichen und friedlichen Stimmung spricht Wiesn-Chef Scharpf. Nach der kritischen Überfüllung vor einem Jahr habe sich das nachgeschärfte Sicherheitskonzept bewährt. Mit den vielen neuen Kameras könne die Festleitung zu jeder Sekunde sagen, wo wie viel los ist. Wegen zu vieler Besucher waren gestern die Haupteingänge zeitweise gesperrt.
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0: Das Wetter für München und die ganze Region.
1: Jetzt in der Nacht bleibt es klar oder höchstens leicht bewölkt bei uns in Bayern. Die Temperaturen gehen zurück auf 12 bis 3 Grad. Nachts ist es also mittlerweile kühl. Tagsüber gibt es aber auch morgen wieder Werte von 21 bis 28 Grad bei viel Sonnenschein. Und auch in den nächsten Tagen bleibt es warm und oft sonnig.
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1: Es ist 23 Uhr. Ich bin Moritz Einzel. Die Heimpremiere von Jürgen Klopp als Bundestrainer ist schiefgegangen. Die deutsche Fußballnationalmannschaft hat ihr zweites Gruppenspiel in der Nations League in Augsburg gegen Griechenland mit 0:1 verloren. Siegtorschütze für die Griechen war Dimitrios Korbelis in der 74. Minute. Weiter geht's für das deutsche Team am kommenden Donnerstag in München. Dann ist der Gegner Serbien. Bundesgesundheitsminister Linnemann lehnt die neuen Vorschläge der SPD für eine Reform der Pflegeversicherung ab. In der ARD sagte der CDU-Politiker, der vom Koalitionspartner geforderte Pflegedeckel gehe ihm nicht weit genug. Er warne davor, jetzt so zu tun, als ob damit auch nur im Ansatz ein Problem gelöst sei, so Linnemann.
2: Die Pflegeversicherung ist strukturell unterfinanziert. Jedes Jahr fehlen 10% der Ausgaben, das sind rund 10 Milliarden, sage ich jetzt mal Pi mal Daumen. Und wenn wir das nicht strukturell ändern, dass man mit den Einnahmen auskommt, was an Ausgaben rausgeht, werden wir die Zukunft im Pflegesystem nicht gewinnen.
1: Linnemann sagte, man dürfe nicht nur Pflaster aufkleben, sondern müsse erste Hilfe leisten. Strukturelle Reformen in der Pflege sollen ab Ende Oktober in einer Kommission beraten werden. Wie konnte es zu dem schweren Reisebusunfall heute Morgen auf der A96 bei Buchlohe im Ostallgäu kommen? Das soll jetzt ein Gutachten klären, wie die Polizei bekannt gegeben hat. Gegen einen der beiden Busfahrer, einen 40-jährigen Italiener, wird demnach wegen fahrlässiger Tötung im Straßenverkehr ermittelt. Er saß am Steuer, als der Bus von der Fahrbahn abkam und umkippte. Zwei Passagiere kamen dabei ums Leben, viele weitere wurden verletzt. Die Schweizerinnen und Schweizer haben sich gegen eine strengere Auslegung der politischen Neutralität

0: ausgesprochen. Gut 70% stimmten bei einer Volksabstimmung mit Nein, teilte das Bundesamt für Statistik mit. Wäre die Initiative des Vereins Pro Schweiz erfolgreich gewesen, hätte die Schweiz womöglich die Russland-Sanktionen aufgehoben. Es ist ein neuer Rekord. Schon jetzt hat Deutschland im laufenden Jahr mehr Solarstrom produziert als im kompletten vergangenen Jahr. Bis heute sind 90,2 Terawattstunden Solarstrom erzeugt worden, wie eine Auswertung des Bundesverbandes Solarwirtschaft zeigt. Grund für den Rekord seien ungewöhnlich viele Sonnenstunden sowie der kontinuierliche Photovoltaikausbau. Es ist jetzt kurz nach 11.
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0: Eine Meldung von der A3 Würzburg Richtung Nürnberg. Zwischen Geiselwind und Schlüsselfeld liegt ein Kennzeichen auf der Fahrbahn. Und Vorsicht auf der A6 Heilbronn Richtung Nürnberg. Zwischen Feuchtwangen Nord und Aurach ein Unfall im Baustellenbereich.
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0: Das Wetter für München und die ganze Region.
1: Jetzt in der Nacht bleibt es klar oder höchstens leicht bewölkt bei uns in Bayern. Die Temperaturen gehen zurück auf 12 bis 3 Grad. Nachts ist es also mittlerweile kühl. Tagsüber gibt es aber auch morgen wieder Werte von 21 bis 28 Grad bei viel Sonnenschein. Und auch in den nächsten Tagen bleibt es warm und oft sonnig.
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1: Ich bin Moritz Einzel. Die Heimpremiere von Jürgen Klopp als Bundestrainer ist schiefgegangen. Die deutsche Fußballnationalmannschaft hat ihr zweites Gruppenspiel in der Nations League in Augsburg gegen Griechenland mit 0:1 verloren. Siegtorschütze für die Griechen war Dimitrios Korbelis in der 74. Minute. Weiter geht's für das deutsche Team am kommenden Donnerstag in München. Dann ist der Gegner Serbien. Wie konnte es zu dem schweren Reisebusunfall heute Morgen auf der A96 bei Buchlohe im Ostallgäu kommen? Das soll jetzt ein Gutachten klären, wie die Polizei bekannt gegeben hat. Gegen einen der beiden Busfahrer, einen 40-jährigen Italiener, wird demnach wegen fahrlässiger Tötung im Straßenverkehr ermittelt. Er saß am Steuer, als der Bus von der Fahrbahn abkam und umkippte. Zwei Passagiere kamen dabei ums Leben, viele weitere wurden verletzt.
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0: Wetter für München und die ganze Region.
1: Es ist sternenklar oder höchstens leicht bewölkt bei uns in Bayern. In einzelnen Niederungen, da bildet sich Nebel. Die Temperaturen sinken auf 12 bis 3 Grad. Tagsüber, da scheint dann die Sonne wieder von früh bis spät. Dazu sind nur wenige dünne, hohe Wolken unterwegs. Die Höchstwerte erreichen 21 bis 28 Grad. Am Dienstag ändert sich wenig. Am Mittwoch und Donnerstag gibt es neben Sonnenschein vermehrt hohe Wolkenfelder.
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1: Es ist 0 Uhr, ich bin Moritz Einzel. Die deutsche Fußballnationalmannschaft hat ihr zweites Gruppenspiel in der Nations League verloren. Bei der Heimpremiere von Jürgen Klopp als Bundestrainer unterlag das DFB-Team in Augsburg, Griechenland, mit 0:1. Klopps Fazit in der ARD: Die Abläufe haben gefehlt.
2: Wir können nicht uns die Bälle einfach holen, wo wir sie uns holen wollen, und dann nach vorne tragen und dann hoffen, dass da irgendeiner aus dem Weg geht. Und das ist jetzt die Geschichte des Spiels so ein bisschen. Und ich habe nicht damit gerechnet, aber es hat mich jetzt auch nicht überrascht, dass sie am Ende so ein Drecksding da reinwurscheln.
1: Am kommenden Donnerstag geht's weiter für das deutsche Team. In München ist dann Serbien der Gegner. Im Koalitionsstreit um die Pflegereform hat Gesundheitsminister Linnemann die neuen Vorschläge der SPD zurückgewiesen. Ein Pflegedeckel würde ihm nicht weit genug gehen, sagte Linnemann in der ARD.
3: Deshalb plädiere ich für eine Kommission, dass wir jetzt sozusagen nicht nur Pflaster aufkleben, sondern eine erste Hilfe leisten, damit weiter die Leistungen ausgezahlt werden an die Pflegebedürftigen und die Beiträge stabil halten.
1: Ab Ende Oktober soll diese Kommission über strukturelle Reformen in der Pflege beraten, so Linnemann. Die Grünen-Vorsitzenden Franziska Brandner und Felix Banaschak wollen weiter an der Spitze der Partei bleiben. Beide haben mitgeteilt, dass sie auf dem Parteitag Anfang Dezember für eine zweite Amtszeit kandidieren. Brandner und Banaschak sind seit knapp 2 Jahren im Amt. Die Polizei in England hat möglicherweise einen Terroranschlag verhindert. 5 Menschen

0: Männer wurden festgenommen. Zuvor war ein Hinweis eingegangen, dass die Verdächtigen mit mehreren Lieferwagen auf dem Weg zum Luftwaffenstützpunkt Fairford seien. Dieser wird von den USA genutzt, um Angriffe auf iranische Raketenstellungen zu fliegen. Bei einer Volksabstimmung in der Schweiz haben die Menschen im Land eine deutliche Verschärfung der traditionellen schweizerischen Neutralität abgelehnt. Rund 70% stimmten gegen die sogenannte Neutralitätsinitiative. Sie sah unter anderem vor, dass es keine Wirtschaftssanktionen mehr geben soll gegen Länder, die einen Krieg begonnen haben, also im aktuellen Fall Russland. Es ist jetzt 11:45.
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0: Vorsicht auf der A6 Nürnberg Richtung Pilsen. Zwischen Amberg Süd und Amberg Ost wird eine Ölspur beseitigt auf dem linken Fahrstreifen.
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0: Wetter für München und die ganze Region.
1: Es ist sternenklar oder höchstens leicht bewölkt bei uns in Bayern. In einzelnen Niederungen, da bildet sich Nebel. Die Temperaturen sinken auf 12 bis 3 Grad. Tagsüber, da scheint dann die Sonne wieder von früh bis spät. Dazu sind nur wenige dünne, hohe Wolken unterwegs. Die Höchstwerte erreichen 21 bis 28 Grad. Am Dienstag ändert sich wenig. Am Mittwoch und Donnerstag gibt es neben Sonnenschein vermehrt hohe Wolkenfelder.
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1: Ich bin Moritz Einzel. Die deutsche Fußballnationalmannschaft hat ihr zweites Gruppenspiel in der Nations League verloren. Bei der Heimpremiere von Jürgen Klopp als Bundestrainer unterlag das DFB-Team in Augsburg Griechenland mit 0:1. Klopps Fazit in der ARD: Die Abläufe haben gefehlt.
2: Wir können nicht uns die Bälle einfach holen, wo wir sie uns holen wollen und dann nach vorne tragen und dann hoffen, dass da irgendeiner aus dem Weg geht. Und das ist jetzt die Geschichte des Spiels so ein bisschen. Und ich habe nicht damit gerechnet, aber es hat mich jetzt auch nicht überrascht, dass sie am Ende so ein Drecksding da reinwurscheln.

0: Am kommenden Donnerstag geht's weiter für das deutsche Team. In München ist dann Serbien der Gegner. Die Polizei in England hat möglicherweise einen Terroranschlag verhindert. 5 Männer wurden festgenommen. Zuvor war ein Hinweis eingegangen, dass die Verdächtigen mit mehreren Lieferwagen auf dem Weg zum Luftwaffenstützpunkt Fairford seien. Dieser wird von den USA genutzt, um Angriffe auf iranische Raketenstellungen zu fliegen.
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0: Das Wetter für München und die ganze Region.
1: Es ist sternenklar oder höchstens leicht bewölkt bei uns in Bayern. In einzelnen Niederungen, da bildet sich Nebel. Die Temperaturen sinken auf 12 bis 3 Grad. Tagsüber, da scheint dann die Sonne wieder von früh bis spät. Dazu sind nur wenige dünne, hohe Wolken unterwegs. Die Höchstwerte erreichen 21 bis 28 Grad. Am Dienstag ändert sich wenig. Am Mittwoch und Donnerstag gibt es neben Sonnenschein vermehrt hohe Wolkenfelder.
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1: Es ist 1 Uhr, ich bin Moritz Einzel. Die Griechen haben Jürgen Klopp sein Heimdebüt als Bundestrainer verdorben. Die deutsche Fußballnationalmannschaft hat ihr zweites Nations League Gruppenspiel in Augsburg gegen Griechenland mit 0:1 verloren. Es war ein zähes Spiel, eine deutsche Mannschaft noch ohne ausreichende Automatismen rannte an gegen tiefstehende Griechen. DFB-Kapitän Joshua Kimmich in der ARD.
2: Ja, mit ein bisschen Glück hätten wir einen reingekriegt, aber insgesamt war es zu statisch von uns, nicht ganz so kreativ. Wir hatten zu wenig Bewegung, uns ist zu wenig eingefallen. Deswegen hätte ich jetzt gesagt, so ein 0-0 wäre verdient gewesen. Dass wir es verlieren, ist schon sehr unglücklich.
1: Weiter geht's für die deutsche Mannschaft am Donnerstag in München gegen Serbien. Papst Leo XIV. Ist bei seinem Frankreich-Besuch mit Opfern sexuellen Missbrauchs durch katholische Geistliche zusammengekommen. Das Treffen fand im Marienwallfahrtsort Lourdes statt. Leo versprach nach Angaben des Vatikans, sich dafür einzusetzen, dass sich das erlittene Unrecht für andere nicht wiederholt. Zuvor hatte der Papst bei einer Freiluftmesse von tiefen Wunden und schmerzhaften Fehltritten gesprochen, die in der Kirche begangen worden seien. Die Linke greift in Berlin nach der Regierungsverantwortung, sieht sich aber Vorwürfen ausgesetzt. Bundeschef Pantisano hat gesagt, dass mutmaßliche Nähe zur organisierten Kriminalität aufgearbeitet werde und
3: uns wird ja vorgeworfen, wir seien antisemitisch, was ich absolut zurückweise, weil wir als eine der wenigen uns trauen, öffentlich zu kritisieren, was in Israel passiert.
1: Man stehe für den Schutz jüdischen Lebens in Deutschland ein, in Berlin und überall anders, beteuerte Pantisano. Bei schweren Unwettern und Erdrutschen in Indien und Nepal sind mindestens 70 Menschen ums Leben gekommen. In Nepal warnen die Behörden zudem vor weiteren Sturzfluten, weil die Wasserstände der großen Flüsse weiter steigen. Erst im August waren bei Überschwemmungen in Nepal mehr als 1.400 Menschen ums Leben gekommen. Tausende werden noch vermisst. 3,8 Millionen Besucher hat die Wiesn bisher angezogen.

0: Das sind 300.000 mehr als letztes Jahr zur Halbzeit des Münchner Oktoberfests. Von einer fröhlichen und friedlichen Stimmung spricht Wiesn-Chef Scharpf. Nach der kritischen Überfüllung vor einem Jahr habe sich das nachgeschärfte Sicherheitskonzept bewährt. Es ist jetzt kurz nach eins.
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0: Vorsicht auf der A6 Nürnberg Richtung Pilsen zwischen Amberg Süd und Amberg Ost. Da laufen Reinigungsarbeiten wegen einer Ölspur. Die linke Fahrspur ist blockiert.
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0: Das Wetter für München und die ganze Region.
1: Es ist sternenklar oder höchstens leicht bewölkt bei uns in Bayern. In einzelnen Niederungen, da bildet sich Nebel. Die Temperaturen sinken auf 12 bis 3 Grad. Tagsüber, da scheint dann die Sonne wieder von früh bis spät. Dazu sind nur wenige dünne, hohe Wolken unterwegs. Die Höchstwerte erreichen 21 bis 28 Grad. Am Dienstag ändert sich wenig. Am Mittwoch und Donnerstag gibt es neben Sonnenschein vermehrt hohe Wolkenfelder.
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1: Ich bin Moritz Einzel. Die Griechen haben Jürgen Klopp sein Heimdebüt als Bundestrainer verdorben. Die deutsche Fußballnationalmannschaft hat ihr zweites Nations League Gruppenspiel in Augsburg gegen Griechenland mit 0:1 verloren. Es war ein zähes Spiel, eine deutsche Mannschaft noch ohne ausreichende Automatismen rannte an gegen tiefstehende Griechen. DFB-Kapitän Joshua Kimmich in der ARD.
2: Ja, mit ein bisschen Glück hätten wir einen reingekriegt, aber insgesamt war es zu statisch von uns, nicht ganz so kreativ. Wir hatten zu wenig Bewegung, uns ist zu wenig eingefallen. Deswegen hätte ich jetzt gesagt, so ein 0-0 wäre verdient gewesen. Dass wir es verlieren, ist schon sehr unglücklich.
1: Weiter geht's für die deutsche Mannschaft am Donnerstag in München gegen Serbien. 3,8 Millionen Besucher hat die Wiesn bisher angezogen. Das sind 300.000 mehr als letztes Jahr zur Halbzeit des Münchner Oktoberfests. Von einer fröhlichen und friedlichen Stimmung spricht Wiesn-Chef Scharpf. Nach der kritischen Überfüllung vor einem Jahr habe sich das nachgeschärfte Sicherheitskonzept bewährt.
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0: Wetter für München und die ganze Region.
1: Es ist sternenklar oder höchstens leicht bewölkt bei uns in Bayern. In einzelnen Niederungen, da bildet sich Nebel. Die Temperaturen sinken auf 12 bis 3 Grad. Tagsüber, da scheint dann die Sonne wieder von früh bis spät. Dazu sind nur wenige dünne, hohe Wolken unterwegs. Die Höchstwerte erreichen 21 bis 28 Grad. Am Dienstag ändert sich wenig. Am Mittwoch und Donnerstag gibt es neben Sonnenschein vermehrt hohe Wolkenfelder.
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1: Es ist 2 Uhr, ich bin Moritz Einzel. Das war schon eine ziemliche Euphoriebremse gestern Abend in Augsburg. Die deutsche Fußballnationalmannschaft hat ihr erstes Heimspiel unter Bundestrainer Jürgen Klopp verloren. Die Nations League-Partie gegen Griechenland endete 0:1. Für die Fans natürlich enttäuschend. Klopp hat aber viel mitgenommen, wie er in der ARD gesagt hat.
2: Das sind alles super wichtige Informationen. Aber natürlich keine, die jetzt hier irgendjemand im Stadion heute haben wollte. Und trotzdem haben wir sie gekriegt.
1: Schon am Donnerstag gibt's die Chance, es besser zu machen. Dann trifft Deutschland in München auf Serbien. Linken-Chef Pantisano hat sich gegen Vorwürfe gewehrt, seine Partei sei antisemitisch. Er weise das absolut zurück, sagte er in der ARD.
3: Es ist auch wichtig, klar zu machen, dass wir als Linke und unsere Bürgermeisterin zukünftige Elif Erab, die einen 5-Punkte-Plan zum Schutz jüdischen Lebens aufgelegt hat, an der Seite jüdischer Menschen dieser Stadt steht. Und deswegen weise ich das auch so vehement zurück.
1: Die Linke traue sich, öffentlich zu kritisieren, was in Israel passiere. Die rechtsextreme israelische Regierung verübe sehr wohl einen Genozid in Gaza, behauptete Pantisano. Die Menschen in der Schweiz haben sich dagegen ausgesprochen, ihre traditionelle politische Neutralität noch strenger auszulegen. Gut 70% stimmten gegen eine Initiative, die letztlich die Aufhebung von Sanktionen gegen Russland hätte zur Folge haben können. Nach dem Ausbruch des Ukraine-Kriegs hatte der damalige Schweizer Bundespräsident Cassis zur Übernahme der EU-Sanktionen gesagt, einem Aggressor in die Hände zu spielen, sei nicht neutral. Der Irak meldet, dass das US-Militär vollständig aus dem Land abgezogen sei. Alle US-Kampftruppen und logistischen Kräfte hätten den Irak verlassen, sagte ein Regierungsvertreter. Die USA haben das noch nicht offiziell bestätigt. Allerdings war der Abzug aus dem Irak seit gut 2 Jahren geplant. Seit 2014 war das US-Militär im Irak, um die Terrormiliz Islamischer Staat zu bekämpfen. Zur Halbzeit des Münchner Oktoberfests hat die Festleitung eine positive Zwischenbilanz gezogen. Bislang kamen etwa 3,8 Millionen Besucher auf die Wiesn, das sind etwa 300.000 mehr als im vergangenen Jahr. Und nach der kritischen Überfüllung im vergangenen Jahr habe sich das nachgeschärfte Sicherheitskonzept bewährt, so Wiesn-Chef Scharpf. Es ist jetzt 2:15.
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1: Aktuell keine relevanten Meldungen, normaler Verkehr.
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